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2: Im Studio André Glatzel. Schönen guten Morgen. Wohl kaum eine Landtagswahl ist in Deutschland mit so viel Spannung erwartet worden. In Sachsen-Anhalt geht es heute um die Frage, ob die AfD die absolute Mehrheit bekommt. Anne Brauer.
3: Ja, und damit geht es eben auch um die Frage, ob die erste rechtsextreme Landesregierung in der Geschichte der Bundesrepublik kommt. Denn egal, wo man sich als Wähler der AfD einordnet, von ziemlich konservativ bis rechtsaußen oder einfach als Protestwähler, dass die AfD in Sachsen-Anhalt rechtsextremistisch ist, daran lassen die Behörden keinen Zweifel. Folgerichtig, dass die AfD, wenn sie an die Regierung kommt, den Verfassungsschutz im Land umbauen will. Ansonsten will sie unter anderem eine Abschiebeoffensive starten und die Schulpflicht in Sachsen-Anhalt abschaffen.
2: Im Ukraine-Krieg gibt es einen neuen Versuch, den Krieg zu beenden. Die beiden US-Vermittler Kushner und Witkoff sind nach Moskau gereist, um über neue Friedenspläne zu sprechen. Heute stehen dann Gespräche in der Ukraine an. Dazu sagte uns Bundesaußenminister Johann Wadephul:
4: Wir haben eine klare Position an der Seite der Ukraine, aber wir haben immer gesagt, wir wollen auch reden. Und auch diese Botschaft haben wir ausgesandt als Europäer. An diesen Gesprächen werden jetzt Deutschland, Frankreich und Großbritannien auch teilnehmen in Kiew. Das ist gut und das ist notwendig. Und Sie können ganz sicher sein, jede Chance, auch diesen Krieg zu einem verantwortbaren Ende zu bringen, werden wir ergreifen.
2: Der Hackerangriff auf Berlins Verwaltung könnte noch viel größere Folgen haben. Grünen-Fraktionsvize von Notz spricht im Handelsblatt von einem Daten-Super-GAU. Er wirft Berlin und der Bundesregierung schwere Versäumnisse vor. Sollten Schutzregeln missachtet worden sein, fordert er personelle Konsequenzen. Gut 3 Monate gibt es die neue Förderung für E-Autos und bisher wurden mehr als 52.000 Anträge bewilligt. Das hat das zuständige Bundesamt für Wirtschaft und Ausfuhrkontrolle mitgeteilt. Am häufigsten wurde der Antrag auf einen EVW gestellt, gefolgt von einem Tesla. In der Fußball-Bundesliga hat Schalke überraschend einen Punkt gegen die Bayern geholt. Der Endstand 0:0. Außerdem spielten Hoffenheim-Dortmund 2:3, Leverkusen-Union-Berlin 4:0, Gladbach-Elversberg 3:4, Bremen-Leipzig 3:1 und Paderborn-Freiburg 0:1. Freiburg ist vorerst neuer Tabellenführer.
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5: Ja, und damit einen wunderschönen guten Morgen. Es ist 6:15 und für euch in den nächsten Stunden am Mikrofon Katja Berg. Wir starten mit den Danny Warhols. Bohemian Like You. Ich hoffe, ihr seid gut aus dem Bett gekommen heute Morgen.

Yes, Chris Centennial. Das war Sophie Rohje, die jetzt wieder da ist. Und seit zwei Tagen ist auch ihre neue Platte draußen. Before, After heißt sie. Unbedingt mal reinhören. Das ist ein Album, was wirklich Laune macht und was einen wirklich gut durch diesen beginnenden Herbst bringt. Theo Kerzmann als nächstes mit Hard Work hier auf Flux FM. Guten Morgen.

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Wasja Project. Auch die haben was Neues draußen. Nocturne heißt die neue Platte, die im September erscheinen wird. Ich glaube, 2 Wochen müssen wir noch warten. Und dann gibt es natürlich auch eine Tour, wie sich das gehört. Am 25.11. wird in Berlin halt gemacht im Astra. Dann wird das Album auf die Bühne gebracht. Bleeding Gold, daraus hier gerade gehört von Wasja Project. Und es übernimmt Marcus King mit Mood Swings.

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1: Das Freibad ist für alle da, also für alle Menschen normalerweise. Für Hunde hingegen bleiben die Türen immer geschlossen. Aber am heutigen Sonntag dürfen auch die Vierbeiner ins Wasser, zumindest im Sommerbad Starkenwest in Spandau. Nach der Premiere im letzten Jahr lassen die Berliner Bäderbetriebe also passend zum Saisonende wieder Hunde ins Freibad. Und damit die Vierbeiner entspannt ins Wasser können, wird das Bad auch entsprechend vorbereitet, hat uns Jennifer Heide von den Berliner Bäderbetrieben erzählt.
2: Die Anlagen werden runtergefahren und das ist natürlich mal die erste Voraussetzung, dass keine Chlorung mehr aktiv ist, damit die Fellnasen sicher ins Wasser springen können, ohne Bedenken. Und von unserer Seite aus wird unsere Einstiegshilfe für die Hunde nochmal getestet, die wir extra anfertigen lassen haben, damit die Fellnasen auch super wieder aus dem Becken rauskommen.
1: Ja, klar, denn mit Leiter und Treppe wird ja nicht so unbedingt was werden, ne? Über 600 Hunde waren letztes Jahr mit dabei. Man rechnet auch dieses Jahr wieder mit großem Andrang. Aber es gibt ein paar Regeln zu beachten. So darf man zum Beispiel nur rein, wenn man einen gültigen EU-Heimtierausweis hat, den Impfausweis also quasi, und eine Kopie der Hundehaftpflichtversicherung. Frauchen und Herrchen, wenn sie dann drin sind, dürfen übrigens nicht rein. Es ist wirklich nur für die Fellnasen gedacht, dieser kleine Badeausflug. Und Sicherheit steht natürlich an erster Stelle, falls irgendwas passiert, man den Körper zu tief macht oder dann doch eine Pfote in Mitleidenschaft gezogen wird oder es tatsächlich auch zu einem Krampf kommt. Hilfe ist nah.
2: Unser Personal ist ja an dem Tag vor Ort und natürlich springen wir genauso für Hunde rein wie auch für Menschen und helfen. Und ich denke halt auch, dass die Besitzer natürlich dementsprechend dann auch mithelfen würden.
1: Und eine Regel, die normalerweise für Menschen gilt, wird für Hunde aufgehoben.
2: Ja, also die Hunde haben großes Glück, die dürfen vom Beckenrand springen.
1: Toll, da wird man ja fast neidisch. Heute also Hunde schwimmen in Starkenwest im Freibad in Spandau. Die nächsten Termine finden dann noch am Insulaner und in Gropius statt. Und heute, wenn ihr in Spandau mit dabei sein wollt, von 10 bis 17.30 wird geplanscht. 4 € pro Hund und 2 € pro Begleitperson. Viel Spaß!

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Die fantastischen Turbo-Start auf Flux FM mit Jedermanns End aus dem Album Alter Zorn und ein Song, mit dem sie ihrem Freund Friese gedenken, der Mann, der für die Band lange das Merch gemacht hat, der aber nach langer Krankheit leider verstarb. Dem Mann wurde dieser Song gewidmet. Turbostart mit Jedermanns End hier auf Flux FM. Und es geht weiter mit Musik von den Roots, The Next Movement. Das ist mittlerweile auch schon über 20 Jahre alt, fast 30 Jahre alt, das Ding, aus dem Things Fall Apart Album.

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Toi pour moi et moi pour toi. Das waren Sophia Porternet und St. Nicole. St. Nicole, eigentlich Océane Gillier, die beiden Damen hatten sich in einem Songwriter-Camp kennengelernt, hatten dort an einem Nachmittag als Übung quasi einen Song zusammengepinselt, zusammengeschrieben und dann später auch noch zusammen aufgenommen. Und daraus hat sich eben nicht nur ein Song, sondern auch eine Freundschaft entwickelt. Interessanterweise geht es bei diesem Song, den wir gerade gehört haben, um eine zerbrochene Freundschaft. Nun gut, wir machen weiter mit Musik von Bruno Mars. I Just Might hören wir jetzt. Das ist vor allen Dingen für diejenigen, was die jetzt noch total ja, vergurkt durch die Wohnung torkeln, weil sie gerade erst aufgewacht sind und so gar nicht bereit sind für so einen frühen Sonntagmorgen.

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2: Im Studio André Glatzel. Schönen guten Morgen. Sachsen-Anhalt wählt heute einen neuen Landtag. Die AfD mit Spitzenkandidat Ulrich Siegmund liegt in den Umfragen quasi uneinholbar vorn und kämpft sogar um die absolute Mehrheit. Für die anderen Parteien steht eine Menge auf dem Spiel, Anne Brauer.
3: Ja, ich würde sagen, vor allem für die CDU könnte es richtig kompliziert und eine echte Zerreißprobe werden. Verpasst die AfD die absolute Mehrheit, liegt aber trotzdem weit vorn, will dann eine abgeschlagene CDU mit Ministerpräsident Schulze trotzdem die Regierungsverantwortung für sich beanspruchen und dann mit der Linken zusammenarbeiten oder doch der AfD den Vortritt lassen und ihr dann Steine in den Weg legen oder doch in Sachfragen zusammenarbeiten, damit das Land nicht völlig blockiert wird? Nur wenn die AfD allein regieren kann, dann stellt sich die Frage nach dem Wer mit wem nicht.
2: Gut 3 Monate gibt es die Förderung für E-Autos und bisher wurden mehr als 52.000 Anträge bewilligt. Das hat das zuständige Bundesamt für Wirtschaft und Ausfuhrkontrolle mitgeteilt. Philipp Nitzig berichtet.
4: 230 Millionen der insgesamt 3 Milliarden Euro Fördergelder wurden bisher ausgezahlt. Am häufigsten wurde der Antrag auf einen EVW gestellt, gefolgt von einem Tesla, heißt es vom Bundesamt. Von den Fördermitteln sollen vor allem kleine und mittlere Einkommen profitieren. Wie viel Geld man bekommt, ist abhängig vom Automodell, der Haushaltsgröße und dem Einkommen.
2: Das Ringen um ein Ende des Ukraine-Kriegs geht weiter. Die US-Unterhändler Witkow und Kushner reisen heute nach Kiew. Gestern waren sie bei Russlands Machthaber Putin in Moskau und haben einen neuen Plan für ein Kriegsende vorgelegt. Was genau bei dem Treffen rauskam, ist nicht bekannt. Deutschland soll besser vor Drohnen, Cyberangriffen und Sabotage geschützt werden. Wie die Bild am Sonntag schreibt, plant Bundesinnenminister Dobrindt mehr Sicherheitsmaßnahmen. Mobile Einheiten sollen wichtige Flughäfen und Bahnhöfe vor Drohnen schützen. Dobrindt will außerdem einen Schutzschild gegen Cyberattacken. Der FC Bayern hat in der Fußball-Bundesliga überraschend nur 0:0 bei Aufsteiger Schalke gespielt. Und Elversberg mischt nach einem 4:3 in Gladbach weiter die Liga auf. Die weiteren Ergebnisse: Hoffenheim-Dortmund 2:3, Leverkusen-Union Berlin 4:0, Bremen-Leipzig 3:1 und Paderborn-Freiburg 0:1.
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5: Happy Sunday allerseits. Die Gorillas warten schon auf euch und am Mikrofon weiterhin Katja Berg.

Lord mit Perfect Places, Musik aus dem Jahr 2017, hier auf 100,6 Flux FM. Viel beschäftigte Dame ist auch zurzeit unterwegs, hat gerade ihre Europatournee beendet, auch mit Terminen hier in Deutschland und wird jetzt auch weiterziehen in die Vereinigten Staaten, hat gleichzeitig jetzt kürzlich eine, ja, wie würde man das nennen, eine Demo-Kollektion veröffentlicht, 49 Demos zu ihrem Album Virgin, wo man sich auch nochmal anhören kann, wie die Songs also klangen, bevor ein Produzent sich rangemacht hat. Ist wahrscheinlich dann so typisches Fanfutter. Ne? Wir machen weiter mit Collect 200. Ein Mann aus Toronto, ein Mann aus London, die beide auch sehr erfolgreich als Produzenten schon gearbeitet haben, bevor sie gemeinsame Sache gemacht haben als Collect 200.

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Phoebe Bridgers ist zurück und es freut uns sehr. Es gab ja doch jetzt ein paar Jahre ohne Soloalbum. Jetzt aber kam im August Lost Weekend raus, aus der, haben wir auch gerade gehört, Lost Boys, aus dieser Platte. Und damit wird sie natürlich auch demnächst auf Tour gehen. Und wer schon mal Phoebe Bridgers live gesehen hat, der weiß, die mag's zu touren und gibt sich auch immer sehr, sehr viel Mühe auf der Bühne. Da gibt es Fake-Pyrotechnik, da gibt es so eine ziemlich ikonische Skelett-Bühnenästhetik und ihr Publikum lässt sie auch in regelmäßigen Abständen komplett durchdrehen und ausrasten. Also darf man sich sehr freuen, wenn sie hier in Berlin Halt macht. Ich gucke auch gleich nochmal nach, wann das sein wird. Ich habe es jetzt nicht auf dem Schirm. Albert Hammond Jr. schmeiße ich noch rein mit Faraway Truths und mit einem Phoebe Bridgers Konzerttermin komme ich gleich wieder um die Ecke.

Albert Herrmann Jr. auf 100,6 Flux FM mit Far Away Truths. Kleiner Nachklapp noch. Eben hatte ich gemeint, ich komme nochmal mit einem Konzerttermin von Phoebe Bridgers um die Ecke, weil ich ihn nicht auf Tasche hatte. Aber jetzt habe ich ihn auf Tasche. 9.12. Dann wird Phoebe Bridgers in Berlin spielen. Und zwar im Velodrom. Beeilung, Beeilung, wer hin möchte. Denn die Tickets, die gehen weg wie warme Semmeln. Alissa Grace gibt's jetzt hier als nächstes mit Bloodstream. Und ich wünsche euch einen schönen guten Tag.

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1: Um 7:30 und wir haben eine Kinoempfehlung für euch, nämlich den neuen Film von Pavel Pawlikowski, den man auch von Cold War kennt oder von Ida. Sein neuer Streifen heißt Vaterland und in diesem Film geht es um Thomas Mann. Ist nicht wirklich ein Biopic, sondern es geht vielmehr um Fragen wie, kann man in ein Land zurückkehren, das man verlassen musste, und was bedeutet es eigentlich noch, diese Heimat, wenn man sie noch nicht mal mehr wiedererkennt. Zwei Themen oder ein Thema mit zwei Fragen, um die sich der Film dreht. Mehr weiß jetzt Ron Stocklass.
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3: Ich möchte, dass du mitkommst.
4: Ich überleg's mir. Aber nur deinetwegen.
5: Es ist die letzte Bitte von Erika an Bruder Klaus. Er möge sie und den gemeinsamen Vater, Schriftsteller Thomas Mann, 1949 auf eine Reise durch das geteilte Nachkriegsdeutschland begleiten. Dazu kommt es nicht. Klaus wählt den Freitod. Eine Tragödie, die wie ein Schatten über der Tour liegt, wenn Tochter und Vater Mann im schicken schwarzen Buick von West nach Ost fahren. Dazu kommt, vor allem im Westen, eine Skepsis gegenüber dem Schriftsteller. Dieser hatte in den 1930ern nach der Machtergreifung der Nationalsozialisten das Exil gewählt, ging erst in die Schweiz, später in die USA.
6: Herr Professor Mann, Sie haben Deutschland im Jahr 1933 verlassen, anstatt in die innere Emigration zu gehen und mit dem deutschen Volk in den schwierigen Jahren, die hinter uns liegen, zu leiden. Was antworten Sie denjenigen, die Sie des Verrats oder mangelnder Solidarität beschuldigen?
7: Wäre ich hier geblieben, könnten wir heute nicht miteinander reden.
5: Während ein Teil der Familie die einstige Heimat aus ihrem Leben verbannt hat, ist Thomas Mann das Sinnbild der Sehnsucht nach dem verlorenen Vaterland. Aus Sicht von Hans Zischler, der den Schriftsteller spielt, konnte dieser sein Deutschland nicht leicht benennen.
8: Ich glaube, dass Thomas Mann am liebsten ein goethisches Bild von Deutschland gehabt hätte. Also sozusagen eines, das vorstaatlich ist, das im Geistigen liegt und das andere ihm etwas zu schaffen macht. Da hat er sich auch schwer verrannt, also mit den Betrachtungen eines Unpolitischen, dass er gemerkt hat, auf diese deutsche Identität hätte ich mich mal nicht einlassen sollen. Das hat er dann auch wirklich korrigieren können. Das ist ja auch verblüffend, dass jemand, je älter er wird, desto kritischer, selbstkritischer wird er. Das finde ich eine verblüffende Entwicklung.
5: Die Manns als Spiegel der Zerrissenheit des geteilten und in Trümmern liegenden Deutschlands. Der polnische Regisseur Pavel Pawlikowski wagt diesen Vergleich im in Schwarz-Weiß-Bildern gehaltenen Vaterland, dem wohl ungewöhnlichsten Roadmovie des Jahres. Dass es funktioniert, liegt neben der melancholischen Tonalität vor allem am Duo im Mittelpunkt, Hans Zischler und Sandra Hüller. Wobei vor allem Letztere mal wieder eine Masterclass der Schauspielkunst präsentiert.
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Der wunderbare Sonntags-Soul von Sunbird. Is this what love is? Hier auf 100,6 Flux FM. Uns geht auch ein bisschen soulig weiter, allerdings untersetzt mit Hip-Hop, mit Jazz. Und es gibt nur wenige, die das sehr oder so gut verstanden haben wie Guru. Sein Gurus Jazz mit Herz war ja bester Beweis dafür, dass man hier ganz, ganz viele verschiedene Genres und auch AkteurInnen zusammenbringen konnte. Street Soul, der dritte Teil von dem Jazz mit Herz Ding, gibt es jetzt oder zumindest einen Ausschnitt aus diesem Street Soul Album, das ja unter anderem auch Herbie Hancock oder Donald Byrd oder Isaac Hayes versammelt hat auf der Platte oder eben auch Angie Stone. Mit der ist dieses Stück Musik, das wir jetzt hören, entstanden. Keep Your Worries. Guter Reminder, vielleicht auch nochmal daran, sich nicht über wirklich jeden Mist einfach immer den

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0: Leonie Pernet mit Paris-Brazzaville hier auf 100,6 Flux FM. Barry kann schwimmen als nächstes. Der Mann mag vielleicht nicht schwimmen können, aber es ist völlig Wumpe, denn er kann eine Menge anderer Sachen. Er kann zum Beispiel klassisches Klavier spielen. Er ist dann irgendwann Jazzpianist geworden, hat in Bars relativ viele Gigs gespielt, kann auch Gitarre, kann Bass, kann Schlagzeug und hat ein Praktikum beim legendären Glasgower Soma Records Label gemacht. Und das war dann auch ja schon der erste Schritt in Richtung elektronischer Musik. Als er dann nach London umgezogen ist, hat er sich wirklich selber versucht an der Produktion eigener Tracks und es ist ihm ziemlich gut gelungen. Mittlerweile ist er eine Hausnummer. Dance, Dance, Dance heißt sein aktueller Song, den wir jetzt hier hören. Barry Can't Swim.
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2: Im Studio André Glatzel. Schönen guten Morgen. Sachsen-Anhalt wählt heute und diese Landtagswahl dürfte weit über die Landesgrenzen hinaus wirken. AfD-Spitzenkandidat Ulrich Siegmund hat als Wahlziel 45% plus X ausgegeben an der Brauer.
3: Dafür reicht es in den Umfragen zuletzt nicht ganz, aber die absolute Mehrheit ist in Reichweite. Das hängt auch davon ab, welche Parteien es tatsächlich in den Landtag schaffen. Je mehr scheitern, desto größer die Chancen der AfD. Ulrich Siegmund ist 35, mit Dauerlächeln lässt er sich bei Auftritten feiern wie ein Popstar und hat in den sozialen Netzwerken auch ungefähr so viele Follower. Wenn er der erste AfD-Ministerpräsident wird, will er unter anderem die Schulpflicht abschaffen und eine Abschiebeoffensive starten.
2: Im Ukraine-Krieg gibt es einen neuen Versuch, den Krieg zu beenden. Die beiden US-Vermittler Kushner und Witkoff sind nach Moskau gereist, um über neue Friedenspläne zu sprechen. Heute stehen dann Gespräche in der Ukraine an. Dazu sagte uns Bundesaußenminister Johann Wadephul:
4: Wir haben eine klare Position an der Seite der Ukraine, aber wir haben immer gesagt, wir wollen auch reden. Und auch diese Botschaft haben wir ausgesandt als Europäer. An diesen Gesprächen werden jetzt Deutschland, Frankreich und Großbritannien auch teilnehmen in Kiew. Das ist gut und das ist notwendig. Und Sie können ganz sicher sein, jede Chance, auch diesen Krieg zu einem verantwortbaren Ende zu bringen, werden wir ergreifen.
2: Der Drohnenvorfall am Flughafen Leipzig-Halle hallt immer noch nach. Bundesinnenminister Dobrindt will Flughäfen, Bahnhöfe und andere wichtige Orte noch besser schützen. Wie die Bild am Sonntag schreibt, sollen etwa mobile Teams zum Einsatz kommen, die Drohnen abfangen und Sprengsätze entschärfen. Die deutsche Raumfahrt schreibt Geschichte. Die Trägerrakete eines bayerischen Raumfahrtunternehmens hat es bei einem Testflug in die Erdumlaufbahn geschafft. Sie soll Satelliten ins All bringen. Es ist das erste Mal, dass eine privat entwickelte Rakete von Europa aus den Orbit erreicht hat. In der Fußball-Bundesliga hat Schalke überraschend einen Punkt gegen die Bayern geholt, der Endstand 0:0. Außerdem spielten Hoffenheim-Dortmund 2:3, Leverkusen-Union-Berlin 4:0, Gladbach-Elversberg 3:4, Bremen-Leipzig 3:1 und Paderborn-Freiburg 0:1. Freiburg ist vorerst neuer Tabellenführer.
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5: Guten Morgen. Kurz nach 8 ist es und ihr dürft natürlich jetzt auch wirklich gerne nochmal durchschnaufen und auch ein bisschen stöhnen. DB Boulevard hätte ich musikalisch für euch, damit es vielleicht ein bisschen leichter fällt. Point of View und am Mikrofon Katja Berg. Hallo.

People Pleaser von Cat Burns auf Lux FM. Fat Tony gibt's jetzt mit Alles Neu von seiner aktuellen Platte. Drama Endet Nie ist ja im Juli rausgekommen und damit geht er oder ist er schon auf Tour. Am 28.11. gibt's einen Termin hier in Berlin in der Columbia Halle.

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Die Band, die ja gerne als französische Antwort auf die Parcels gesehen wird, aber ich glaube, das greift viel, viel, viel zu kurz. Pulsar, ein tolles Album aus dem Jahr 24, mit dem ja auch wirklich weltweit getourt wurde. Wahnsinnig erfolgreiche Tournee gewesen für L'Imperatrice, die zu dem Zeitpunkt auch noch eine Sängerin hatten, die jetzt nicht mehr dabei ist, die dann kurz nach der Tour ausgestiegen ist. Mittlerweile gibt es also eine neue Dame, die dort diesem Projekt ihre Stimme leiht. Auch toll. Louvre heißt sie. Das eben gehörte Danza Marilou mit Fabiana Matone noch aufgenommen. Und jetzt bei uns hier auf Flux FM Musik aus der Schweiz. Blaxi Dahu mit One Day Will Be All I Have.

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1: Vor ein paar Wochen meinte Daniel Meinl aus unserer Musikredaktion schon, Leute, ich habe mir das neue Interpol-Album jetzt schon anhören dürfen. Es ist großartig. Jetzt ist es draußen, jetzt dürfen wir es alle hören und Michael Gehrig ordnet diese neue Platte der New Yorker Band nochmal ein.
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3: 2002 landen Interpol mit ihrem Debütalbum Turn on the Bright Lights direkt einen Volltreffer. Melancholisch, düster und vor allem wortgewaltig ist das, was Paul Banks und seine Bandkollegen da abliefern. Die Band prägt einen ganz eigenen Stil und pflegt diesen bis heute.

0: This Mirror Weighs a Ton heißt das mittlerweile achte Studioalbum der Band. Ein Albumtitel, der direkt Beklemmungen hervorruft. Bisher hat sich die Band in ihren Songs meist wenig politisch gegeben. Dieses Mal ist das anders. Die Gegenwart, sie scheint immer wieder durch, ohne die atmosphärische Magie, die Interpol-Songs meist umgibt, ganz zu verdrängen. So Sänger Paul Banks.
1: Sometimes I'm exploring themes and ideas that are a little bit more direct and.
2: Auf diesem Album versuche ich etwas mehr als zuvor mit meinen Lyrics die Realität zu erkunden. Diese Themen sind so schwer und aufgeladen mit all den menschlichen Widersprüchen, die uns als Spezies eben ausmachen. Da fällt es eigentlich gar nicht schwer, auch geheimnisvoll zu bleiben, wenn man über die Realität spricht. Wir leben in verwirrenden Zeiten.
1: Hard to leave mystery in there when you're talking about our current state of affairs because it's a very confusing moment in time.
0: Banks hat eine wachsende Faszination für Verdrängungsmechanismen und die verschiedenen Realitäten, die sich Menschen schaffen, um mit der eigentlichen Realität klarzukommen. Das sei früher eher eine persönliche Sache gewesen, mittlerweile aber eher ein gesamtgesellschaftliches Problem.

0: Ersichtlich wird die politische Dimension des neuen Albums auch direkt auf dem Cover. Ein Kunstwerk der Künstlerin Eddie Wagenknecht. Ein Kronleuchter, bestehend aus Überwachungskameras.
1: Things are becoming normalized.
2: Dinge wie Überwachungskameras werden immer mehr normalisiert und sind überall zu finden. Sie sind fast schon dekorativ. Und das exakt so zu zeigen, bringt einen zum Nachdenken. Wie sehr ist meine Umwelt eigentlich schon von dieser Technologie vereinnahmt? In meinen Lyrics versuche ich oft, solche Dinge zu thematisieren, ohne zu spezifisch zu sein, einfach um einen Denkprozess anzustoßen.
1: Inspires a thought process around the

0: Der Einzug der Realität verleiht dem neuen Interpol-Album eine ganz neue Schlagkraft. Dabei ist This Mirror Way the Sun keine Abkehr bisheriger Pfade, sondern vielmehr eine dosierte Weiterentwicklung. Die Realität, sie macht eben auch vor Interpol nicht Halt.
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Lücke Lee mit Happy Now auf 100,6 Flux FM am Sonntagmorgen. Musik von Jordan Rakai gibt's jetzt für euch. Der Mann, der ja ursprünglich aus Neuseeland kommt, dann aber irgendwann nach Brisbane mitgezogen ist, nach Australien und mittlerweile den Sprung aufs europäische Festland gewagt hat, weil man da natürlich sich musikalisch doch ein bisschen besser vernetzen kann. Der mag sich auch gar nicht auf ein bestimmtes Genre festlegen. Er hat seine musikalischen Tentakel in vielen Richtungen mittlerweile ausgebreitet. Aber das, wo er wirklich sich am meisten zu Hause fühlt, das ist eigentlich der Soul, der Jazz, der R&B natürlich auch, ganz klein bisschen Trip-Hop. Es gelingt ihm ja wirklich saugut, da alle Sachen miteinander zu verbinden. Und es gibt eine neue Platte, A Safe Place to Be Wild heißt sie. Kommt Ende Oktober und wird dann im nächsten Frühjahr hier in Berlin auch live im Huxleys aufgeführt. Enemies stammt daraus und das Ding hören wir uns jetzt an.

0: Die Leoniden mit Nevermind.
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0: Ja, mittlerweile hat die Kunde, dass Agatha Is Dead eine super Band ist, auch schon die Runde gemacht. In den letzten Wochen und Monaten gab es etliche Auftritte für die Band, die sich auf unserer Playlist jetzt mit einer neuen Nummer wiederfindet, nämlich Instincts.

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2: Im Studio André Glatzel. Schönen guten Morgen. Wohl kaum eine Landtagswahl ist in Deutschland mit so viel Spannung erwartet worden. In Sachsen-Anhalt geht es heute um die Frage, ob die AfD die absolute Mehrheit bekommt. Anne Brauer.
3: Ja, und damit geht es eben auch um die Frage, ob die erste rechtsextreme Landesregierung in der Geschichte der Bundesrepublik kommt. Denn egal, wo man sich als Wähler der AfD einordnet, von ziemlich konservativ bis rechts außen oder einfach als Protestwähler, dass die AfD in Sachsen-Anhalt rechtsextremistisch ist, daran lassen die Behörden keinen Zweifel. Folgerichtig, dass die AfD, wenn sie an die Regierung kommt, den Verfassungsschutz im Land umbauen will. Ansonsten will sie unter anderem eine Abschiebeoffensive starten und die Schulpflicht in Sachsen-Anhalt abschaffen.
2: Deutschland soll besser vor Drohnen, Cyberangriffen und Sabotage geschützt werden. Wie die Bild am Sonntag schreibt, plant Bundesinnenminister Dobrindt mehr Sicherheitsmaßnahmen. Tom Husse berichtet.
4: Der Plan besteht aus mehreren Elementen. An Flughäfen, Bahnhöfen und anderen wichtigen Orten sollen mobile Teams eingesetzt werden, die Drohnen abfangen und Sprengsätze entschärfen. In Zukunft sollen Wasserwerke und Stromanbieter außerdem selbst Drohnen abwehren können. Und Dobrindt nimmt auch Hacker noch stärker ins Visier mit einem nationalen Schutzschild gegen Cyberattacken. Erst vor wenigen Tagen hatte die Bundesregierung Russland für die Sprengstoffdrohne am Leipziger Flughafen verantwortlich gemacht.
2: Das Ringen um ein Ende des Ukraine-Kriegs geht weiter. Die US-Unterhändler Witkow und Kushner reisen heute nach Kiew. Gestern waren sie bei Russlands Machthaber Putin in Moskau und haben einen neuen Plan für ein Kriegsende vorgelegt. Was genau bei dem Treffen rauskam, ist nicht bekannt. In Indonesien hat ein Vulkanausbruch für Probleme im Flugverkehr gesorgt. Der wichtigste internationale Flughafen des Landes nahe der Hauptstadt Jakarta musste seinen Betrieb zwischenzeitlich einstellen. Der zwischen den Inseln Java und Sumatra gelegene Vulkan war gestern ausgebrochen. Der FC Bayern hat in der Fußball-Bundesliga überraschend nur 0:0 bei Aufsteiger Schalke gespielt. Und Elversberg mischt nach einem 4:3 in Gladbach weiter die Liga auf. Die weiteren Ergebnisse: Hoffenheim-Dortmund 2:3, Leverkusen-Union-Berlin 4:0, Bremen-Leipzig 3:1 und Paderborn-Freiburg 0:1.
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5: Ja, Mann, einfach mal liegen bleiben. Was soll die mehr von Morgenstund hat Gold im Mund? Braucht kein Mensch, schon gar nicht am Sonntag. Also ich hoffe, da kommt euch jetzt nichts in die Quere und ihr könnt euch wirklich nochmal umdrehen und nochmal einmummeln. Sollte da doch irgendwas noch anstehen jetzt, dann hilft euch Peggy Goo beim Rauskommen. Klapp, klapp. Wo, Mann, jetzt hier auf Flux FM.

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1: Different Flowers of Being Happy. Die aktuelle Platte von Mina Richmond hatten wir euch ja auch als Platte der Woche im Juli vorgestellt. Ihr könnt euch schon mal vormerken, dass am 1.11. jetzt im Herbst also Mina Richmond nochmal auf der Bühne stehen wird in Berlin, und zwar im Franz Club. Dann gibt's die neuen Songs natürlich live. Und jetzt die nächste Auskopplung aus der aktuellen Platte. Take It To Go, Mina Richmond.

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0: 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Alle Augen auf Sachsen-Anhalt mit dem heutigen Sonntag und der Landtagswahl in dem ostdeutschen Bundesland. Marieke Reimann, eine Journalistin, die jetzt auch ein Buch geschrieben hat, schaut mit anderen Augen auf den Osten, nämlich mit Ostaugen, könnte man sagen. Sie ist selbst 87 in Rostock geboren, im Plattenbau aufgewachsen, kennt also die Brüche in Ostdeutschland aus erster Hand und kämpft seit Jahren für mehr Sichtbarkeit. Sie hat sich mit Ron Stocklers über ihr neues Buch Zweite Wende, warum Ostdeutschland uns alle angeht, unterhalten.
1: Inwiefern hat deine eigene Biografie immer wieder reingespielt, wenn es darum geht, dich mit auch einer westdeutschen Realität und dem Blick auf den Osten auseinanderzusetzen?
2: Ich beschreibe das direkt am Anfang meines Buches, dass du natürlich auch darüber deine ostdeutsche Identität, die dich ja nicht nur ausmacht, weil wir alle sind sozusagen Bestandteil verschiedenster Identitäten. Wir sind in Bayern vielleicht eher die Norddeutschen, also wir, ich spreche jetzt von mir als Rostockerin, aber als Ostdeutsche in einem westdeutschen Medienunternehmen, umgeben von, ich sag mal, 95% anderen westdeutschen Führungskräften, bin ich eben die Ostdeutsche. Und ich mache das dann auch daran fest, dass ich zum Beispiel diesen Begriff Mikro-Ossinismus einführe im Buch, der sowas ist wie das kleine Erkennen von so winzigen Codes im Alltag. Das ist zum Beispiel, wenn Leute in einer Konferenz sagen, wir fahren nach Frankfurt und du dir dann die Spitze erlaubst und die erlaube ich mir öfter und fragst Frankfurt oder Frankfurt am Main, weil du einfach darum weißt, dass es zwei verschiedene Frankfurts gibt. Eine nicht ganz so lustige Pointe ist, dass ich schon früh, schon lange bevor ich Chefredakteurin war, als Redakteurin gemerkt habe, dass zum Beispiel Reinhard Lacomi gestorben ist. Der wird jetzt vielen Hörenden von euch bestimmt was sagen, weil das ist derjenige Liedermacher, der der Traumzauberbaum kreiert hat. Und ich bin mit der Schallplatte und dann später mit der Kassette einfach groß geworden und verbinde damit viele tolle Tage im Kindergarten, aber auch bei mir zu Hause im Kinderzimmer. Und als der starb, wusste die Redaktion, in der ich gearbeitet habe, nicht, wer das ist. Und das ist so ein Beispiel für ostdeutsches Kulturgut, was ich in der Situation auch erst übersetzen musste, nämlich damit den westdeutschen KollegInnen zu sagen, das ist sowas wie der ostdeutsche Rolf Zukowski, wobei der Vergleich ganz schön hinkt. Aber dann war klar sozusagen, okay, das hat irgendwie eine Art von Wert und deswegen können wir darüber berichten. Und solche Fälle sind mir immer wieder passiert, bis hin zu solchen Vorurteilen, wo ich auch gefragt wurde, warum ich denn kein Ostdeutsch spreche. Wo ich so denke, was ist Ostdeutsch? Es sind 5 verschiedene Bundesländer mit verschiedensten Regionen, mit unterschiedlichsten Dialekten. Und dann aber auch bis hin zu, dass ich schon vermehrt darauf geachtet habe, dass die Berichterstattung nicht per se so stark pauschalisierend dargestellt wird, wie sie oft dargestellt wird.
1: Berichterstattung ist ein Punkt, den thematisierst du ja auch. Das erleben wir gerade jetzt wieder, weil es sind Wahlen in ostdeutschen Bundesländern, Sachsen-Anhalt und Mecklenburg-Vorpommern wählen. Du beschreibst es als westjournalistischen Tourismus fast schon, der dort passiert. Inwiefern ist es für den Osten spezieller, wenn westdeutsche Medien aus westdeutscher Perspektive darauf blicken?
2: Wir haben schon lange die Situation, wenn über Ostdeutschland berichtet wird, dass sozusagen die regionalen Unterschiede wegfallen, also dass es dann immer direkt eine Ostberichterstattung ist. Das ist also schon mal das immer Zusammentun aller Bundesländer zu dem Osten. Das zeigt sich jetzt auch ganz klar daran, dass viel darüber gesprochen wird, dass die Ostwahlen stattfinden, obwohl nur in 2 ostdeutschen Bundesländern gewählt wird. Wir hatten Anfang des Jahres 2 Wahlen im Südwesten, in Baden-Württemberg und Rheinland-Pfalz und niemand hat über die Westwahlen gesprochen. Daran kann man das ganz gut erkennen, dass die Berichterstattung über den Osten oft in so eine Sparte fällt wie die Auslandsberichterstattung auch. Und das meine ich auch damit, wenn ich sage, dass viele Medien sich nicht gut daran tun, wenn sie so einen Reporter-Ossi-Tourismus vollziehen. Also wenn sie dann einen Reporter oder eine Reporterin mal kurz für eine Woche nach Rügen oder nach Usedom schicken, die das dann da schaffen wie in so einer Roadtrip-artigen Reportage mit jedem, ich sag mal, dorftrotteligen Neonazi zu sprechen. Und das ist was, was wir ja durch deklinieren können bis zum Spiegelcover, wo jetzt Herr Siegmund vorne drauf war und betitelt wurde als der gefährlichste Mann. Das ist schon schwierig, weil das setzt einfach nur eine Reihe fort von vor allen Dingen Covern oder Schlagzeilen von überregionalen Medien, die da den Blick sozusagen auf den Osten direkt in so ein rechtsextremes Milieu blicken und das total dezidiert ausweiten, aber völlig vergessen, dass es auch Menschen gibt, die sich natürlich für die Demokratie einsetzen und natürlich für die Demokratie engagieren. Und wenn wir da auf das Wording nochmal gucken, dann haben wir es vor 90 und um 90 herum mit einem eher noch positiv konnotierten Wording zu tun. Also da ging es noch um die Wiedervereinigung und wir sind optimistisch und gucken in die Zukunft. Und ganz schnell gab es dann Spiegelcover wie, ich zitiere jetzt, Milliardengrab, Doppelpunkt, Aufschwung Ost oder Jammertal Ost oder Steueropfer für den Osten, Doppelpunkt, wie viel noch? Also man sieht schon an meinen Beispielen, dass immer so geframed wurde, dass der Ostdeutsche auch eine Gefahr für den Wohlstand des Westens darstellt. Und dieser Realität, die die überregionalen Medien da zum Teil geschaffen haben, der müssen wir uns stellen.
0: Ja, eine wichtige Stimme, Marieke Reimann, die ihr Buch Zweite Wende jetzt gerade rausgebracht hat. Mitte August ist es erschienen, warum Ostdeutschland uns alle angeht. Und wir haben ein Exemplar für euch. Wenn ihr es haben wollt, dann schreibt uns über fluxfm.de/wende.

Chloe Slater mit Mother Nature's Killing Spree hier bei Superfrüh am Sonntag auf Flux FM. Und das hier, das ist Mr. Blauzone, Promises of No Man's Land, Musik aus den Niederlanden, jetzt hier bei uns.

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Die Churches mit Musik aus dem Jahr 2015, wie man das kennt von den Churches, mit viel Pomp und Bass produziert, Leave a Trace. So, ihr Lieben, ich packe jetzt hier zusammen und verabschiede mich und sage Dankeschön fürs Zuhören. Am Mikrofon war Katja Berg, euch natürlich noch einen schönen Restsonntag.

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2: Im Studio André Glatzel. Schönen guten Tag. Sachsen-Anhalt wählt heute einen neuen Landtag. Die AfD mit Spitzenkandidat Ulrich Siegmund liegt in den Umfragen quasi uneinholbar vorn und kämpft sogar um die absolute Mehrheit. Für die anderen Parteien steht eine Menge auf dem Spiel, Anne Brauer.
3: Ja, ich würde sagen, vor allem für die CDU könnte es richtig kompliziert und eine echte Zerreißprobe werden. Verpasst die AfD die absolute Mehrheit, liegt aber trotzdem weit vorn, will dann eine abgeschlagene CDU mit Ministerpräsident Schulze trotzdem die Regierungsverantwortung für sich beanspruchen und dann mit der Linken zusammenarbeiten oder doch der AfD den Vortritt lassen und ihr dann Steine in den Weg legen oder doch in Sachfragen zusammenarbeiten, damit das Land nicht völlig blockiert wird? Nur wenn die AfD allein regieren kann, dann stellt sich die Frage nach dem Wer mit wem nicht.
2: Es ist ein Meilenstein für die deutsche Raumfahrt. Bei einem Testflug hat eine deutsche Trägerrakete die Erdumlaufbahn erreicht. Mehr von Tom Husse.
4: Entwickelt wurde die Rakete vom bayerischen Raumfahrtunternehmen ESA Aerospace. Sie ist gestern Abend vom Weltraumbahnhof Andøya in Norwegen abgehoben. Danach war die Freude groß, denn es ist das erste Mal, dass es eine privat entwickelte Rakete von Europa aus in den Orbit geschafft hat. Spectrum, so heißt die Rakete, soll kleinere und mittelgroße Satelliten ins All bringen. Im vergangenen Jahr gab es schon mal einen Testflug, der war aber nach wenigen Sekunden im Meer geendet.
2: Deutschland soll besser vor Drohnen, Cyberangriffen und Sabotage geschützt werden. Wie die Bild am Sonntag schreibt, plant Bundesinnenminister Dobrindt mehr Sicherheitsmaßnahmen. Mobile Einheiten sollen wichtige Flughäfen und Bahnhöfe vor Drohnen schützen. Dobrindt will außerdem einen Schutzschild gegen Cyberattacken. Gut 3 Monate gibt es die neue Förderung für E-Autos und bisher wurden mehr als 52.000 Anträge bewilligt. Das hat das zuständige Bundesamt für Wirtschaft und Ausfuhrkontrolle mitgeteilt. Am häufigsten wurde der Antrag auf einen EVW gestellt, gefolgt von einem Tesla. Tennisprofi Alexander Zverev hat das Achtelfinale der US Open erreicht. Der Hamburger setzte sich in 3 Sätzen gegen den Chilenen Alejandro Tabilo durch. Zverev peilt seinen 2. Grand Slam Titel an. Da die Konkurrenz schwächelt oder fehlt, ist die Chance groß.
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5: Und das, nachdem Frau Berg das Studio verlassen hat, jetzt mit Ron Stocklers für euch. Ich bin die nächsten Stunden euer Begleiter. Schön, dass ihr dabei seid.

Sonntagvormittag und um 10 nach 10 sind das The Killers hier auf LuxFM, gerade gehört mit Bright Lights. In dieser Stunde geht es ab ins Kino, denn ich habe mit einem Schauspieler gesprochen, den ihr aktuell in einem Film in den Nichtspielhäusern der Republik sehen könnt. Gemeint ist August Diehl. Er spielt die Rolle von Klaus Mann im Historiendrama Vaterland, der Sohn von Thomas Mann. Über diese sehr spezielle Rolle, die im Film eine sehr tragende Rolle hat, obwohl sie eigentlich relativ kurz ist, habe ich mich mit August Diehl unterhalten über die Bedeutung von Sprache und. Und was er mir erzählt hat, das hört ihr immer wieder im Lauf dieser Stunde. Wir werden nämlich in einzelne Abschnitte unseres Gesprächs reinhören. Den ersten gibt es in etwas weniger als 10 Minuten. Davor noch 2 Songs, einen unter anderem von Cassia Antidote. 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

0: Neue Musik von Jungle ist das an diesem Sonntagmorgen gerade gehört. Die Nummer Sunshine, der Titeltrack vom aktuellen Album. Von aktueller Musik hin zu aktuellem im Kinoprogramm, nämlich zum Film Vaterland. Den habe ich euch diese Woche bereits intensiver vorgestellt im Flux FM-Programm mit einem Breitbild. Es ist ein Historiendrama über eine leicht fiktionalisierte Reise des Schriftstellers Thomas Mann gemeinsam mit seiner Tochter Erika. Sie bereisen 1949 West- wie auch Ostdeutschland, genauer gesagt die Besatzungsgebiete, die Tri-Zone im Westen und dann die sowjetische Besatzungszone. Anlass ist der 200. Geburtstag von Goethe. Und über dieser Reise liegt nicht nur diese Zerrissenheit des Nachkriegsdeutschlands, sondern auch eine familiäre Tragödie, denn der Sohn von Thomas Mann, Klaus Mann, nimmt sich das Leben. Und das ist auch etwas, was diesen gesamten Ausflug, diese Reise dieser Vater-Tochter-Kombination prägt. Großartig gespielt, by the way, von Hans Tischler und Sandra Hüller. Ja, und in diese Rolle, die so kurz gefühlt ist im Film, aber so einen prägenden Eindruck hinterlässt, über die habe ich mit dem Darsteller gesprochen, die ihn übernommen hat. August Diehl spielt nämlich Klaus Mann und wir haben uns auch über diesen Schriftsteller und Gelehrten unterhalten.
1: Wenn es um Klaus Mann geht, war für mich so der Moment, okay,

0: Wann fängt man an, sich mit Klaus Mann zu beschäftigen? Wo fängt das im Leben an? Und dann habe ich gesehen, dass es bei dir schon als Jugendlicher mit der Literatur losging von Klaus Mann. Irgendwie hatte ich das mitbekommen.
1: Ja, das habe ich jetzt ein paar Mal so erzählt. Das stimmt auch. Ich habe Klaus Mann gelesen. So, wie alt war ich? 18, 19, 20, sowas. Aber ich habe jetzt nie eine tiefere Phase, glaube ich, oder eine längere Phase mit ihm gehabt. Mit Thomas habe ich das eine Zeit lang auch, aber auch nicht wirklich. Ich habe die Buddenbrooks gelesen und Felix Krull natürlich, den finde ich auch immer noch das Spannendste. Zauberberg und Josef und seine Brüder, damit hat sich's schon. Aber ich habe nie eine wirkliche, tiefere Phase jetzt von Klaus Mann oder so gehabt. Ich habe mich nochmal neu damit beschäftigt durch diesen Film. Bis heute ist es nicht so unbedingt ein Film, der so wahnsinnig wichtig ist, dass das um die Manns geht oder um Klaus Mann oder Thomas Mann und Erika Mann, sondern eben um den Verlust von Vaterland und von dem Vater und der Beginn letztendlich des Kalten Krieges und der Nachkriegsgeschichte von Deutschland. Das wollte ich nur sagen, weil es immer so rüberkommt, als wäre ich so ein Klaus-Mann-Experte, aber das bin ich gar nicht.
0: Das wäre es in der Fall gar nicht gewesen. So, ich meine ja so, als Jugendlicher oder junger Erwachsener hat man vielleicht dann doch andere Literatur erstmal im Kopf, wie da so die Begegnung mit dieser Figur war oder dem Autor Klaus Mann. Jetzt sagst du aber schon, was dich am Film auch gereizt hat, dass es eben nicht in dieser Form nur um die Manns geht, sondern eben um das große Ganze dahinter. Darum, wie dieses Vaterland eine andere Bedeutung plötzlich bekommt auch. Wie hat dir Pavel Pawlikowski diesen Film vorgeschlagen? Wie hat er gesagt, du, ich könnte dich da in der Rolle des Klaus Mann sehen?
1: Ach, ganz einfach. Ich habe das Drehbuch bekommen und gleichzeitig die Anfrage, ob ich Lust hätte, da die erste Szene zu spielen. Die war noch ein bisschen anders im Buch, als sie dann geworden ist. Pavel hat mich unglaublich dazu eingeladen, quasi mit ihm auch zusammen diese Szene zu erforschen, zu ergründen, zu verändern, vielleicht zu verdichten, auch zu vereinfachen. Mir war wichtig, dass es auch ein bisschen rüberkommt, dass er auch ein Schriftsteller ist. Irgendwie diesen Credit wollte ich ihm geben, weil es auch sein Lebensthema war. Aber es war eigentlich eine ganz starke, kurze, enge, intensive Zusammenarbeit an einer Szene. Und die hat mir großen Spaß gemacht.
0: Eine sehr intensive Szene dahingehend, was sie bedeutet für sein Leben, aber auch für das seiner Familie. Ja. Das ist ja auch mit einem gewissen Verständnis davon geprägt, wie inszenieren wir so etwas, was zeigen wir nicht. Gab es da verschiedene Anläufe, Überlegungen, welche Momente man zeigt, was man auf die Leinwand bringt?
1: Die gab es sicher, aber das weiß nur Pavel. Wie gesagt, ich habe wirklich nur einen kleinen Ausschnitt dieser Arbeit erlebt und es ging nur um diese erste Szene, jemanden zu spielen, der quasi eigentlich um Hilfe ruft und sagt, ich kann nicht mehr, ich brauche dich. In Wahrheit war es ja so, dass diese ganze Reise ja gar nicht mit Erika stattgefunden hat, sondern mit der Frau von Thomas Mann. Und Klaus Mann ist ja auch vor dieser ganzen Reise schon, also nicht währenddessen, sondern es ist schon auch ein bisschen verdichtet und anders erzählt, als jetzt es in der absoluten Wirklichkeit war. Aber deswegen, umso mehr wird es für mich auch nicht nur ein Film wirklich um über die Manns und um, dass man über die Manns was erzählt, sondern letztendlich wird etwas über Deutschland erzählt und über das, was der Krieg mit den Menschen gemacht hat.
2: Sagt Schauspieler August Diehl. Im Film Vaterland von Regisseur Pavel Pawlikowski spielt er die Rolle von Klaus Mann. Ich habe mit ihm noch weiter gesprochen, unter anderem auch darüber, ob er denn Kontakt zu den anderen Darstellern hatte, weil seine Szene war ja komplett ohne deren Anwesenheit gedreht worden. Was er mir erzählt hat, das hört ihr in wenigen Minuten.

0: Kurz nach 11:30 haben wir es an diesem Sonntagvormittag. Gerade sind das was Sia Project gewesen mit Bleeding Gold.
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0: Seit dieser Woche seht ihr den Film Vaterland in den deutschen Kinos. Wir haben bereits in den ersten Teil meines Gesprächs mit Schauspieler August Diehl hineingehört. Und da hat er auch erzählt, wie er von Pavel Pawlikowski für diesen Film überzeugt wurde, dabei zu sein. Wie das dann war, das Ganze zu drehen, hat er auch erzählt. Aber wie tauscht man sich zum Beispiel mit den Co-Stars aus? Macht man das überhaupt? Darüber habe ich mit ihm geredet.
2: Wenn man dann aber auf Dynamiken blickt, wie Figuren davon geprägt werden. Du sagst gerade schon, es war eine kurze Zeit, die ihr zusammen gedreht habt. Und doch hat diese Rolle natürlich einen Einfluss darauf, was andere Figuren erleben in der Geschichte, die ihr im Kino zu sehen ist. Gibt es da überhaupt den Überschneidungspunkt, dass man sich dazu austauscht, dass man dazu spricht, dass man, wenn man vielleicht selbst nicht am Set in dieser Form ist, irgendwie mit den anderen interagiert?
3: Ich hatte wenig zu tun einfach mit Sandra und Hans in dieser Sache. Es war wirklich für mich wie ein kleiner Film, den ich mit Pavel gemacht habe. Und als ich den Film dann gesehen habe, ich meine, gut, ich habe das Drehbuch gelesen und so, aber trotzdem sehe ich dann erst wieder zum ersten Mal, ah ja, und dieser Tod überschattet quasi diese gesamte Reise. Und deswegen ist er so wichtig, dieses Gespräch am Anfang. Aber es ist nicht so, dass man das irgendwie noch dazu spielt oder irgendwas, sondern letztendlich ist das ja wie im echten Leben auch das letzte Gespräch mit jemandem, der dann plötzlich weg ist. Ich meine, das kennen wir ja alle. Das wird dann plötzlich so wichtig, nachdem er weg ist. Wenn das nicht passiert wäre, wenn es danach noch andere Gespräche gegeben hätte, hätte man dieses Gespräch unter Umständen auch wieder vergessen. Und deswegen bin ich in diese Szene reingegangen, weil es war ja auch Pavel ganz doll wichtig, dass das kein Abschiedsgespräch ist, sondern durchaus auch noch möglich gewesen wäre, dass man danach nochmal redet oder wie er ja sagt, vielleicht komme ich nach Deutschland, aber es eben nicht passiert ist. Deswegen relativ unbelastet eigentlich auch für mich die Szene. Obwohl es ihm sehr schlecht geht und so weiter, aber es ist nicht ein Abschied. Es wird dann ein Abschied.
2: Und doch ist es ja eine Szene, die eben nicht nur stellvertretend für diese Geschichte der Manns ist, sondern du sagst es, für dieses ganze Land. Wenn man ihn sieht, ist er derjenige im Nachgang, bei dem man weiß, da ist scheinbar die Hoffnung weg, da ist dieses Wollen weg, das Existieren wollen weg. Wenn man das transportiert auf die anderen, was macht ihn da so anders? Was ist da bei ihm vielleicht der Punkt, der anders ist als bei einer Erika zum Beispiel?
3: Anders als Erika weiß ich jetzt nicht, aber anders als Thomas vor allem in dem Ding, dass Thomas Mann immer noch glaubt, quasi eine Brücke schlagen zu können zwischen dem Alten und dem Neuen, der Kultur, die zerbrochen ist durch den Krieg. Und diese Kultur versucht im idealistischsten Sinne in ein zerstörtes Europa wieder neu zu pflanzen oder eine Brücke zu schlagen. Dazu gehört Thomas. Und Klaus steht eher auf der Seite von jemandem wie Stefan Zweig und Josef Roth und vielen anderen auch, die einfach nach dem Krieg und durch diesen Krieg zerbrochen sind. Ganz besonders Schriftsteller, die ja in dieser Sprache denken und in dieser Sprache schreiben und plötzlich diese Sprache Sinnbild für Gewalt und Lüge geworden ist in der Welt. Das ist ein bisschen, als hätte man einem Pianisten die Hände abgehackt. Das ist das absolute Ende. Und dafür steht Klaus Mann. Er sagt, wenn man Deutsch spricht, ist das quasi nicht mehr mal, man sollte nicht mal mehr Deutsch denken. So in dem Sinne. Und es gibt auch diesen berühmten Abschiedsbrief von Stefan Zweig aus Brasilien, wo er ja sagt, ich kann vor diesem zerbrochenen Europa, was meine kulturelle und geistige Heimat war, ich kann nicht weiterleben ohne dieses Europa, was für immer weg ist. Und dann sagt er ja auch, und für euch, die vielleicht die Geduld haben, das durchzustehen, wird irgendwann, wenn diese lange Nacht zu Ende ist, ein neuer Morgen kommen. Aber ich, allzu Ungeduldiger, eile voraus und beende das für mich. Und das ist natürlich, an diesen Brief habe ich sehr stark gedacht. Der hat auch sehr eine große Rolle gespielt für mich, für dieses Gefühl, was Klaus Mann am Anfang unseres Films hat. Ein nicht mehr weiterwissen und ein Ende.
0: Sehr spannend, was August Diehl mir da erzählt hat. Wir haben auch noch weiter gesprochen, wie er sich eventuell auch in diese Situation einfühlen konnte, wenn man die Sprache verliert. Das ist ja nicht nur für Gelehrte oder SchriftstellerInnen der Fall, sondern auch für Menschen im Schauspiel, so wie Diehl. Seine Antwort, die gibt's in roundabout 10 Minuten.

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0: Sonntag, der 6. September. Ihr hört Flux FM gerade mit Tavlow. I'm your girl, right. Ihr hört eine gewissermaßen besondere Kinostunde hier im Flux FM Programm. Ich habe mich nämlich mit August Diehl zusammengesetzt und wir haben über den Film Vaterland gesprochen. Wir haben jetzt schon zwei Takes gehört, in denen wir über die Zusammenarbeit mit Regisseur Pavel Pawlikowski gesprochen haben, aber auch die, Zusammenarbeit oder irgendwie auch Nicht-Zusammenarbeit mit seinen Co-Stars Sandra Hüller und Hans Zischler. Wie es für ihn ist, auf diese Rolle des Klaus Mann zu schauen, der seine Sprache verloren hat, auch darüber habe ich mit ihm geredet.
1: Jetzt ist Sprache natürlich nicht nur für die Literatur, für schriftstellende Menschen etwas Prägendes, sondern für dich als Schauspieler natürlich auch. Befasst man sich in so einem Arbeitsprozess dann auch mit dem Gedanken, was hätte ich gemacht? Wäre mir das leicht gefallen?
2: Ja, das ist eine Frage, die ich immer wieder habe, wenn ich an diesen Teil der Geschichte denke. Was hätte ich gemacht? Ich glaube, das geht uns allen so. Es bleibt aber letztendlich eine hypothetische Frage, weil wir erst wissen, wie wir tatsächlich sind, wenn die Extremsituation passiert. Ich kann mir sehr gut vorstellen, nochmal zu der Sprache. Ja, es ist gar nicht so unbedingt notwendig, Schriftsteller zu sein oder Schauspieler zu sein oder jemand zu sein, der jetzt mal direkt mit Sprache zu tun hat, um eine Heimatlosigkeit zu empfinden, wenn diese Sprache nicht mal mehr möglich ist, zu denken und zu sprechen. Ich kann mir vorstellen, dass es sehr, sehr vielen Menschen auch so ging, die gar nichts jetzt direkt mit Sprache zu tun hatten beruflich. Ich glaube, dass Sprache an sich etwas ist, was wirklich dem Gefühl von Heimat am nächsten kommt. Ich erlebe das an mir oft, dass wenn ich lange im Ausland bin und lange Zeit eine Sprache spreche, die nicht meine ist, dass es irgendwann diesen Moment gibt nach vielen Wochen, wo man plötzlich denkt, ich kann nicht mehr. Ich möchte gerne mal wieder mit jemandem reden, der meine Sprache spricht. Oder einmal kurz nur, wenn es ein Telefonat ist. Ja, ich glaube, dass eines der krassesten Gefühle, heimatlos und entwurzelt zu sein, wirklich auch etwas ist, wo einem die Sprache geraubt wird. Sprachlosigkeit. Davon handelt der Film ja auch. Und dagegen sitzt dann diese Wahnsinnssprache von Thomas Mann, der diese Sprache immer noch kultiviert. Und man kann natürlich unglaublich wütend werden, wenn man das hört und sieht, wie er idealistisch versucht, diesen Geist noch zu retten. Aber aus seiner Sicht wiederum ist es wieder etwas, was man sehr gut verstehen kann.
1: Jetzt sagst du das schon, wenn man diese Sprache hört, beispielsweise dann im Film, diese sehr idealistische Sprache, diese Hoffnung vielleicht ja auch noch zu haben, etwas zu verändern oder rückführen zu können zu einem besseren Zeitpunkt. Jetzt hast du zwar das Drehbuch gelesen, hast deine Szenen gedreht. Wie geht man dann aber dann rein in den Film, sieht das Ganze, wenn man vielleicht nicht vor Ort war? Wie war das für dich, wirklich diesen ersten Moment zu haben, diesen Film dann wirklich auch erstmals in dieser Form zu sehen? Du meintest ja schon, du hast danach deine Szenen in einem anderen Licht sehen können, wie sie sich auswirkt auf das Gespielte und auf das Geschehen. Aber wie nimmt man auch die Kolleginnen wahr?
2: Ja, ich habe das wahnsinnig genossen, als ich zum ersten Mal den Film gesehen habe. Vor allem dieses Gespann, Sandra und Hans, also Erika und Thomas, wie sie als Assistentin ihnen da durchhilft auf dieser Reise und versucht, alle diese Probleme auch in seinem Sinne zu lösen. Sandra hat ja nicht gerade die einfachste Rolle da drin. Das ist eine dienende Rolle, die selber gar keine Sprache findet, bis sie plötzlich eine Szene hat, wo man plötzlich merkt, ja, jetzt formulierst du mal, was du eigentlich denkst. Sie hat das vorher noch mit anderen Figuren, aber ihm gegenüber ist sie ja immer, Hauptsache, es geht alles gut, ich tue das für dich. Dann diese ganze Reise in den Osten, die Rolle von David Striesow, unglaublich, der bis zum Schluss geduldig, hoffend versucht, den Thomas Mann auf die sowjetkommunistische Seite zu ziehen. Das hatte auch was sehr komisch. Ich wusste gar nicht, dass der Film auch so komisch ist an sehr, sehr vielen Momenten. Also vor allem dann der Besuch im Goethehaus, wo es diesen kurzen Blick von Thomas Mann auf die Totenmaske von Goethe gibt. Oder dann der Gesang im Garten mit den ganzen Kommunisten, die vor dem Gartenhaus von Goethe ihre Gesänge. Also es gibt sehr absurde Momente in diesem Film. Ja, die sieht man nicht so unbedingt, wenn man das Drehbuch liest. Die sieht man dann erst wirklich, wenn man den Film sieht.
0: Schauspieler August Diehl im Gespräch über den Film Vaterland. Das komplette Interview könnt ihr euch nochmal nachhören auf fluxfm.de und in der Flux Music App. Dort findet ihr außerdem auch noch unsere Breitbildkritik zum Film.

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2: Im Studio André Glatzel. Schönen guten Tag. Sachsen-Anhalt wählt heute und diese Landtagswahl dürfte weit über die Landesgrenzen hinauswirken. AfD-Spitzenkandidat Ulrich Siegmund hat als Wahlziel 45% plus X ausgegeben an der Brauer.
3: Dafür reicht es in den Umfragen zuletzt nicht ganz, aber die absolute Mehrheit ist in Reichweite. Das hängt auch davon ab, welche Parteien es tatsächlich in den Landtag schaffen. Je mehr scheitern, desto größer die Chancen der AfD. Ulrich Siegmund ist 35, mit Dauerlächeln lässt er sich bei Auftritten feiern wie ein Popstar und hat in den sozialen Netzwerken auch ungefähr so viele Follower. Wenn er der erste AfD-Ministerpräsident wird, will er unter anderem die Schulpflicht abschaffen und eine Abschiebeoffensive starten.
2: Deutschland soll besser vor Drohnen, Cyberangriffen und Sabotage geschützt werden. Wie die Bild am Sonntag schreibt, plant Bundesinnenminister Dobrindt mehr Sicherheitsmaßnahmen. Tom Husse berichtet.
4: Der Plan besteht aus mehreren Elementen. An Flughäfen, Bahnhöfen und anderen wichtigen Orten sollen mobile Teams eingesetzt werden, die Drohnen abfangen und Sprengsätze entschärfen. In Zukunft sollen Wasserwerke und Stromanbieter außerdem selbst Drohnen abwehren können. Und Dobrindt nimmt auch Hacker noch stärker ins Visier mit einem nationalen Schutzschild gegen Cyberattacken. Erst vor wenigen Tagen hatte die Bundesregierung Russland für die Sprengstoffdrohne am Leipziger Flughafen verantwortlich gemacht.
2: Der Hackerangriff auf Berlins Verwaltung könnte noch viel größere Folgen haben. Grünen-Fraktionsvize von Notz spricht im Handelsblatt von einem Daten-Super-GAU. Er wirft Berlin und der Bundesregierung schwere Versäumnisse vor. Sollten Schutzregeln missachtet worden sein, fordert er personelle Konsequenzen. Es ist ein Meilenstein für die deutsche Raumfahrt. Bei einem Testflug hat erstmals eine deutsche Trägerrakete die Erdumlaufbahn erreicht. Sie wurde vom bayerischen Raumfahrtunternehmen ESA Aerospace entwickelt und soll kleinere und mittelgroße Satelliten ins All bringen. In der Fußball-Bundesliga gibt es heute zwei Sonntagsspiele. Zunächst trifft der HSV zu Hause auf den ersten FSV Mainz 05. Anstoß ist 15.30 Uhr. Zwei Stunden später geht dann das Duell von Eintracht Frankfurt und dem FC Augsburg los. Nächster Erfolg für Tennisprofi Alexander Zverev bei den US Open. Der Hamburger hat sich mit einem Dreisatzsieg gegen den Chilenen Alejandro Tabilo das Ticket für das Achtelfinale gesichert. Damit kann Zverev weiter auf den zweiten Grand Slam-Titel seiner Karriere hoffen.
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5: Und das an diesem Sonntag mit Ron Stocklers. Schön, dass ihr dabei seid. Wir gehen rein in diese 11-Uhr-Stunde mit Charlie XCX Camera.

Gleich haben wir 10 nach 11 an diesem Sonntag. Sunbird hier zu hören auf Flux FM mit Is This What Love Is. Wir kommen zu einer Band, die ihr zeitnah live in Berlin erleben könnt, nämlich am kommenden Donnerstag. Dann sind die US-Amerikanerinnen von She's Green in der Hauptstadt und spielen eines von 3 ganz exklusiven Deutschland-Konzerten hier bei uns in Kreuzberg im Privatclub. Wir finden ja, ist ein absolut lohnenswerter Ausflug. Seitdem die vor ein paar Jahren angefangen haben, gemeinsam zu musizieren, ist da einiges an richtig coolen, lebendigen, aber auch irgendwie so Do-It-Yourself-Style angehauchten Tracks rausgekommen. Deswegen freuen wir uns auch, das Konzert von She's Green in Berlin zu präsentieren. 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Und warum es sich lohnt, hören wir hier She's Green hier mit Metal.

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Um kurz vor 11:30 an diesem Sonntag ist das Alanis Morissette aus dem Jahr 2002 hier Hands Clean. Sonntag 11:30 heißt, ihr braucht vielleicht noch was für eure Wochenendplanung, also die des restlichen Wochenendes heute am Sonntag. Falls ihr einen Hund habt, hätte ich da eine Empfehlung für euch, nämlich das erste Hundeschwimmen 2026 in den Berliner Bädern, genauer im Sommerbad Starkenwest. Was da abgeht und wie ihr dabei sein könnt, dazu mehr in knapp 10 Minuten bei Flux um 11:30.

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0: Sonntag, der 6. September. Wir haben's 11:30. Das war Barry Can Swim, Dance, Dance, Dance.
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0: Heute erlebt ihr eine tierische Badeparty im Sommerbad Starkenwest. Eigentlich hat die Location dort jetzt schon geschlossen, aber bevor die Türen richtig verriegelt und die Pools komplett abgelassen werden, gibt es heute das große Hundeschwimmen der Berliner Bäderbetriebe. Das haben die letztes Jahr schon mal durchgeführt, super angenommen worden, ganz viele begeisterte Hunde, aber auch Menschen logischerweise, die ihren Hündchen dabei zugeguckt haben, wie die nochmal geplanscht haben. Und jetzt geht das Ganze eben in die zweite Runde. Heute im Sommerbad Starkenwest. Demnächst dann auch nochmal in den Sommerbädern am Insulaner und in der Gropiusstadt. Damit die Hunde dann wirklich ins Wasser können, muss da aber ein bisschen was gemacht werden. Was genau, hat mir Jennifer Heide von den Berliner Bäderbetrieben erzählt.
2: Die Anlagen werden runtergefahren und das ist natürlich mal die erste Voraussetzung, dass keine Chlorung mehr aktiv ist, damit die Fellnasen sicher ins Wasser springen können, ohne Bedenken. Und von unserer Seite aus wird unsere Einstiegshilfe für die Hunde nochmal getestet, die wir extra anfertigen lassen haben, damit die Fellnasen auch super wieder aus dem Becken rauskommen.
0: Jetzt ist es so, ganz wichtig, falls ihr hingeht und sagt, ja, ich will unbedingt mit meinem Hund planschen gehen. Eine wichtige Regel, die es gibt, ist, nur die Fellnasen dürfen ins Wasser rein. Frauchen, Herrchen, sonstige Begleitpersonen müssen dann am Beckenrand stehen bleiben und zuschauen. Um überhaupt reinzukommen, falls ihr sagt, ich habe einen Hund und ich möchte unbedingt mitmachen, da gilt es, ein paar Dinge mitzunehmen. Ganz wichtig, ein gültiger EU-Heimtierausweis, also der Impfpass. Da geht es einfach darum zu gucken, ist alles da, beispielsweise natürlich auch eine Tollwutimpfung. Das andere ist eine Kopie der Hundehaftpflichtversicherung, die ihr habt. Denn wenn dann doch was passiert, ist es einfach wichtig, abgesichert zu sein. Und da machen sich die Berliner Bäderbetriebe natürlich auch ihre kleine eigene Sicherheit. Wenn jetzt was vor Ort passiert, beispielsweise euer kleines Hündchen hat einen Krampf beim Schwimmen, braucht ihr euch übrigens auch keine Sorgen machen.
2: Unser Personal ist ja an dem Tag vor Ort und natürlich springen wir genauso für Hunde rein wie auch für Menschen und helfen. Und ich denke halt auch, dass die Besitzer natürlich dementsprechend dann auch mithelfen würden.
0: Ja, das Mithelfen, glaube ich, würden wir alle machen, wenn wir Hunde mögen. Und das ist auch der einzige Moment, wo man als Mensch wahrscheinlich vom Beckenrand reinspringen darf. Sonst gilt diese Regel ja immer, wenn man im Schwimmbad ist, ne? Vom Beckenrand wird nicht reingesprungen, aber es gibt eine Ausnahme. Beim Hundeschwimmen ist es für die Fiffis nämlich ein bisschen anders.
2: Ja, also die Hunde haben großes Glück, die dürfen vom Beckenrand springen.
0: Ja, und wie beliebt diese Hundeschwimm-Sessions der Berliner Bäder sind, das zeigt auch der Blick ins vergangene Jahr. Da gab es auch, ich glaube, 3 Veranstaltungen und da waren, so hat es mir Jennifer Heide erzählt, rund 600 Hunde am Start, die den Sprung ins kühle Nass gewagt haben. Dazu auch noch 1000 Zweibeiner, die sie begleitet haben auf dem Weg in die Schwimmhalle bzw. ins Sommerbad. Wenn ihr jetzt Bock habt, dann ist für euch wichtig zu wissen, heute habt ihr noch bis 17.30 Uhr die Möglichkeit vorbeizuschauen im Sommerbad Starken West. Die nächsten Termine im Insulaner und in der Gropiusstadt könnt ihr euch nachchecken auf der Website vom Berliner Bäderbetrieb. Die sind da aufgelistet. Ja, und der Kostenpunkt, der liegt bei 4 Euro pro Hund und bei 2 Euro pro Begleitperson. Hey.

0: Sonntag, der 6. September. Ihr hört Flux FM gerade mit dem Sound von Public Enemy aus dem Jahr 1998. He Got Game.
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0: Die habe ich jetzt von Leon Bridges für euch. Ist mit einer neuen Nummer zurück. Nennt sich Talk It Over. Wir hören rein.

Um kurz vor 12 sind das die letzten Klänge von Fatonis Nummer Alles Neu, hier gehört auf 100,6 Flux FM. Kurz vor 12 heißt auch, dass ihr gleich ein Nachrichtenupdate bekommt, dann mit allem, was gerade wichtig ist für Berlin, Brandenburg, Deutschland und die Welt. Vor allem auch, was wichtig ist heute in Sachsen-Anhalt. Das Bundesland an der Grenze zu Brandenburg wählt bekanntlich heute. Was dort alles passiert, behalten wir im Blick heute und morgen natürlich ausführlich immer mal wieder in den Nachrichten und bei uns im Flux FM-Programm.

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2: Im Studio André Glatzel. Schönen guten Tag. Wohl kaum eine Landtagswahl ist in Deutschland mit so viel Spannung erwartet worden. In Sachsen-Anhalt geht es heute um die Frage, ob die AfD die absolute Mehrheit bekommt. Anne Brauer.
3: Ja, und damit geht es eben auch um die Frage, ob die erste rechtsextreme Landesregierung in der Geschichte der Bundesrepublik kommt. Denn egal, wo man sich als Wähler der AfD einordnet, von ziemlich konservativ bis rechts außen oder einfach als Protestwähler, dass die AfD in Sachsen-Anhalt rechtsextremistisch ist, daran lassen die Behörden keinen Zweifel. Folgerichtig, dass die AfD, wenn sie an die Regierung kommt, den Verfassungsschutz im Land umbauen will. Ansonsten will sie unter anderem eine Abschiebeoffensive starten und die Schulpflicht in Sachsen-Anhalt abschaffen.
2: Es gibt einen neuen Versuch, den Ukraine-Krieg zu beenden. Nach Gesprächen mit Russlands Machthaber Putin in Moskau werden die beiden US-Vermittler Witkoff und Kushner heute in Kiew erwartet. Es ist ein Gespräch mit Präsident Zelensky geplant. Dazu sagte uns Bundesaußenminister Wadefuhl:
4: Wir haben eine klare Position an der Seite der Ukraine, aber wir haben immer gesagt, wir wollen auch reden, und auch diese Botschaft haben wir ausgesandt als Europäer. An diesen Gesprächen werden jetzt Deutschland, Frankreich und Großbritannien auch teilnehmen in Kiew. Das ist gut und das ist notwendig. Und Sie können ganz sicher sein, jede Chance, auch diesen Krieg zu einem verantwortbaren Ende zu bringen, werden wir ergreifen.
2: Der Drohnenvorfall am Flughafen Leipzig-Halle hallt immer noch nach. Bundesinnenminister Dobrindt will Flughäfen, Bahnhöfe und andere wichtige Orte noch besser schützen. Wie die Bild am Sonntag schreibt, sollen etwa mobile Teams zum Einsatz kommen, die Drohnen abfangen und Sprengsätze entschärfen. Die E-Auto-Förderung kommt langsam in Fahrt. Das zuständige Bundesamt hat bis Anfang September über 52.000 Anträge bewilligt. Das entspricht 230 Millionen Euro an Fördergeldern. Von der Prämie sollen vor allem kleine und mittlere Einkommen profitieren. Tennisprofi Alexander Zverev hat das Achtelfinale der US Open erreicht. Der Hamburger setzte sich in drei Sätzen gegen den Chilenen Alejandro Tabilo durch. Zverev peilt seinen zweiten Grand Slam-Titel an. Da die Konkurrenz schwächelt oder fehlt, ist die Chance groß.
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5: Sonntag. Und das nach diesen Nachrichten mit Ron Stocklers. Ich bin noch eine Stunde für euch da, gleich mit einer kleinen, feinen Binge-Empfehlung zum Wegstreamen. Yeah.

0: 10 nach 12 haben wir es an diesem Sonntag. Gerade die Nummer Psychic City von Yard. Hier gehört auf 100,6 Flux FM. Und jetzt etwas zum Binnischen für euch.
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0: Und das jetzt mit einer Empfehlung für alle von euch, die diese klassischen Action-Buddy-Komödien aus den 80ern und frühen 90ern mögen, ne? Wo so zwei komplett gegensätzliche Charaktere aufeinander prallen und dann eine Dynamik entsteht, die so richtig schön absurd ist. Genau diesen Mix liefert der Film Mayday, ist seit kurzem streambar bei Apple, ein Original-Film wohlgemerkt des Streaming-Giganten. Und in den Hauptrollen erlebt ihr Kenneth Branagh, der ist vor allem für richtig coole Dramen bekannt, und Deadpool-Star Ryan Reynolds. Und ja, die beiden spielen wirklich unfassbar gegensätzliche Rollen. Während Kenneth nämlich scheinbar für den russischen KGB gearbeitet hat und in den späten 80ern irgendwo in der tiefsten russischen oder beziehungsweise sowjetischen Pampa lebt, da ist Ryan Reynolds als Troy unterwegs, Kampfjet-Pilot, der dann allerdings abgeschossen wird, und zwar über sowjetischem Luftraum.
2: Ah, gut, Sie sind noch nicht tot.
3: Wer sind Sie? Warum bin ich gefesselt?
2: Damit Sie während der Operation ruhig sind.
3: Operation? Was soll das heißen?
2: Ich musste eine Arterie flicken. Sie haben viel geschrien, aber das war mein Fehler. Ich konnte Ihnen keine richtige Narkose geben.
3: Okay, und was hat das mit all dem Amerika-Zeug auf sich?
2: Das wird Sie vielleicht schockieren, aber ich bewundere Ihr Land unheimlich. Ihre Demokratie, Ihre Kultur und Ihre Filme und Ihr Essen. Ich war noch nie bei McDonald's, aber ich glaube, ich würde es lieben.
3: Oh, wirklich?
0: Ja, und wenn ihr sagt, ihr habt Bock auf so einen ähnlichen, ich sage mal, Snackmix, der allerdings eher aus Action und Comedy besteht, dann ist Mayday definitiv was für euch. Es hat einen guten Humor, die Dynamik zwischen Branagh und Reynolds ist wirklich super. Ryan Reynolds, der eh so ein King des One-Liners, den er immer mal wieder einschieben kann und damit auch einfach ein gutes Timing hat, komödiantisch gesehen. Branagh, den man in so einer ungewohnten Rolle erlebt, das Ganze mit einer ordentlichen Prise Action, irgendwie natürlich so ein paar Klischees, die man reinnimmt, aber wirklich, wirklich amüsant, ein richtig schöner Film, den man sich einfach mal angucken kann. Jetzt einfach streambar bei Apple, Mayday. Und wie dieser Film entstanden ist und wie gewissermaßen auch Tom Cruise absurderweise mit Top Gun Teil des Films ist, dazu habe ich mehr in knapp 20 Minuten. Ich habe nämlich mit den beiden Kreativköpfen gesprochen, die sich das Ganze ausgedacht haben und dann auch noch umgesetzt haben. Das Drehbuch und Regieduo Jonathan Goldstein und John Francis Daly stand mir Rede und Antwort. Dazu mehr bei Flux um halb.

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0: Um kurz vor halb eins, Sam Smith und The Two City Chorus mit O-Motor. 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
0: Habe ich da gerade O-Motor gesagt? Ist natürlich falsch. Der Song, den wir gerade gehört haben, hieß Oh Mother, Shame on Me. Was habe ich denn da in meinem Kopf hingedacht? Egal, wir kommen zu neuer Musik und zwar von den Österreichern von Endless Wellness. Es ist eine Nummer, die ich sogar schon live erlebt habe, weil sie sie beim Bergfunk gespielt haben, wo sie aufgetreten sind. So allein sollen wir nie wieder sein, heißt die Nummer, die auf dem kommenden Album der Band drauf sein wird. Domino Days heißt die Platte, erscheint am 16. Oktober.

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0: Wir haben es 12:30, ihr hört Flux FM. Das war Claire Rosencrantz, Rocket.
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0: Comedy und Action zusammenbringen, das ist eine richtig krasse Challenge, wie ich finde. Zwei US-Amerikaner, die es in den letzten Jahren aber hinbekommen haben, das immer wieder auf absurdeste, witzigste und genre-mischendste Weise hinzubekommen, das sind Jonathan Goldstein und John Francis Daly. Die haben unter anderem so Filme gemacht wie Game Night. Da geht es um einen, ich sag mal, Pärchen und Freundeskreis, die sich eigentlich für einen Spieleabend treffen und das komplett eskaliert. Hoch großartiger Film. Oder eben auch den viel zu sehr untergegangenen Film im Kino Dungeons and Dragons Ehre unter Dieben, der vor 3 Jahren im Kino lief. Wunderbar. Ganz viel Lore aus dieser Dungeons and Dragons Ebene reingebracht. Ganz, ganz toll. Jetzt sind die beiden zurück mit einem neuen Film, der bei Apple erschienen ist. Ich habe ihn euch vor 20 Minuten auch schon vorgestellt. Mayday. Da geht es um einen Kampfpiloten, der abgeschossen wird über sowjetischem Luftraum. Wohlgemerkt ein US-amerikanischer Kampfjet-Pilot. Und dann kommt er mit einem Ex-KGBler ins Gespräch und irgendwie versuchen die beiden aus dem feindlichen Gebiet zu entkommen. Was die beiden daran gereizt hat, so einen Film in der klassischen Ästhetik von so einem Action-Buddy-Movie der 80er zu machen, darüber habe ich mit ihnen geredet.
2: With Mayday, you clearly paid homage to the Action-Buddy-Movies of the 80s. And now it's quite different because, Jonathan, you grew up with them and, John, you probably saw them later on. So for you, John, what is it about those movies that fascinates you after seeing them growing up in the 90s and 2000s?
3: Sure. Well, I think I had the advantage of seeing these films with that unique VHS filter since I watched them all as tapes as a kid, whereas I think Jonathan saw them in theaters. But beyond that, I think it was another world that I had a very vague recollection of when I was 5 years old. But it did feel like a moment, certainly politically, but also just in pop culture that has been sort of unrivaled in terms of how unique it is compared to every decade that's come since.
2: Does it work out the way, Jonathan? Did you see them firsthand in the movies, or was it also such a VHS later seeing and appreciating them maybe more when seeing them later on?
4: It was a little bit of both. I think, you know, we were an early adopter of HBO when it first appeared on cable. And it was a big splurge. We didn't have a ton of money. So whatever that $9 a month or whatever it cost back then, it was a good thing. And I would watch these movies dozens of times. There weren't that many offerings. You'd get the little guide that came every month with, here's what's on HBO. And it was about 5 movies shown 1,000 times. And so some of these I watched over and over, and they were just burned into my mind. And it's a very Hollywood notion. We'll take this is a big star and this is a big star, and we'll put them together in a sort of contrived way and everyone will love it. So we're following in that tradition.
2: Looking at this movie, there are obviously some stars which are part of it, but there is one star which is not part of it, but is part of it, Tom Cruise. You mentioned in other interviews that you asked him to use Top Gun material and he said, yes, you can do it. He allowed it. What if he said no? What would Mayday have looked like? Have you any idea how it would be?
3: It would have sucked. Kenneth would have been a big fan of the film Short Circuit. No, I don't know. We were very fortunate to have his allowance of us being able to use it, for sure.
4: But it's a good question, one we don't like to think about.
0: Ja, Tom Cruise ist, wenn man so will, auch Teil dieses Films, Mayday, von Jonathan Goldstein und John Francis Daly. Wieso? Die haben den nämlich gefragt, hey, wir sind so riesige Top Gun-Fans, können wir Filmmaterial davon benutzen für diesen Film? Und der hat gesagt, ey, ja klar, macht mal. Und sie meinte, ey, ohne das wäre das natürlich Crap gewesen, ist ein Scherz, das hätte sicherlich auch so funktioniert. Aber sie konnten Filmmaterial von Top Gun benutzen für ihren, naja, ebenfalls so Kampfpiloten-Style-Action-Comedy-Streifen. Außerdem haben sie mir ein bisschen erzählt, was da ihre Inspiration war, was sie ihre Faszination auch ausmacht für diese Action-Buddy-Komödien oder Filme der 80er und 90er. Und ich meine einfach, das ist manchmal so ein bisschen Nostalgie, das sind so Dynamiken, die es gefühlt heute auch nicht mehr gibt. Und ja, das ist manchmal so ein anderes Bild auf Typen und wie da so unterschiedliche Ebenen und Gegensätze aufeinanderprallen. Und das wollten sie eben wieder jetzt mal erzeugen. Und das haben sie auch gut gemacht, denn die beiden Hauptdarsteller sind ja unfassbar gegensätzlich. Ryan Reynolds, den viele als Deadpool kennen, oder auch Kenneth Branagh. Den könntet ihr kennen, wenn ihr Dramafilme aus Großbritannien unter anderem gerne mal schaut. Der ist bekannt geworden auch am Theater, weil er zum Beispiel ganz viel Shakespeare gemacht hat. Ja, und wie die beiden ausgewählt wurden, auch darüber habe ich mit ihnen geredet. Hören wir rein nach Die Fantastischen Vier, geboren. Ihr hört Flux FM.

0: Um kurz nach halb eins sind das die Fantastischen Vier hier auf Lux FM aus dem Jahr 2004, die Nummer geboren. Ja, und wir sind zurück bei meinem Gespräch mit dem Regie- und Drehbuchautoren-Duo Jonathan Goldstein und John Francis Daly. Die sind aktuell mit einem neuen Film bei Apple zu sehen, nämlich mit Mayday, eine Action-Buddy-Comedy, ganz im Stil der 80er. Und sie haben ja schon verraten, was die Faszination für das Genre ist. Ich wollte von den beiden aber noch zwei andere Dinge wissen. Zum einen, diese ungewöhnliche, ja, ich sag mal, Dynamik zwischen Ryan Reynolds und Kenneth Branagh in den Hauptrollen. Wie hat man die ausgesucht? Zum anderen aber auch, wenn wir über diese ganz faszinierende Action-Buddy-Zeit der 80er, 90er reden, gab es da vielleicht doch einen Film, wo sie gesagt haben, auf gar keinen Fall, das können wir nicht kopieren, da kriegen wir den Vibe nicht hin. Und das haben sie mir gesagt.
1: Was there any movie thinking of this really mashup of genre and 80s style, where you specifically told yourself, we absolutely can't copy that, we are not using any idea of that? Maybe you, Jonathan.
2: Well, I think, you know, Top Gun in its essence is such a celebration of this rebellious, heroic American figure in the Top Gun pilot, that was really what we were reacting to. Not to undermine it, not to spoof it, but to simply pressure test that character. And the ideology that underlies it, you know, this sort of love of America above all else and this hatred or suspicion towards other countries, in this case, the Soviet Union. So that's really what the movie is. It's an examination of those cliches or embrace notions of what it is to be an American hero.
3: 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You know, we did not want him to be a mustache twirly caricature.
2: Or a giant muscly, you know, Dolph Lundgren.
3: Exactly. And even in our accent, you know, we worked very hard with Kenneth's dialect coach in really honing in what that dialect would be for Kenneth, so it doesn't sound like a caricature, so it doesn't sound like we are pushing it into this kind of cartoon notion of what a Russian character would be. 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
1: 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What did you see in the two that made you think right away, these are the guys we want to do this?
2: We saw the unexpectedness of it. We saw a pairing that would bring together two very different kinds of actors in a way that people haven't seen before, and also the opportunity to flip the roles a little bit in that in this movie, Kenneth Branagh plays an action star. He's the one who's kicking the most butt and being almost a James Bond figure in some scenes.
3: Yeah, that dichotomy in like character types is almost akin to in award shows when you see two actors presenting an award and you're wondering, why the hell did they put them together? What do they have to do with one another? That's kind of the approach that we had here, where it is that question of why them, that I think is something that we're definitely embracing in the film.
2: Yeah, and there's a long tradition of this kind of a mismatch. If you look at Nick Nolte and Eddie Murphy, or you know, Charles Grodin and Robert De Niro, you know, they make for, it's just fun to see someone who's more drama, someone who's more comedy, and put them together.
0: Es ist einfach faszinierend, Leute zu sehen, die so gegensätzlich sind, sagt hier Jonathan Michael Goldstein nochmal, Co-Regisseur des Films Mayday. Er und John Francis Daly haben beide gesagt, ey, das ist einfach diese große Faszination, du hast da so komplette Gegensätze. Und irgendwie ist es dann schön, das mal auch gegeneinander zu werfen, vielleicht ja auszutauschen. Kenneth Branagh zum Beispiel hat ein paar richtig geile Action-Szenen. Also wenn ihr Bock auf ein bisschen, ich sag ganz klar, Popcorn-Kino habt, ein bisschen unterhalten werden wollt, eine gute Zeit haben wollt und auch, wie ich finde, einen wirklich charmanten Comedy-Action-Streifen erleben wollt, dann könnt ihr euch Mayday anschauen. Das komplette Interview mit den beiden Filmschaffenden könnt ihr euch natürlich auch nochmal nachhören. Findet ihr auf fluxfm.de und in der Flux-Music-App.

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Kurz vor 13 Uhr. Ihr hört Flux FM und kurz vor 13 Uhr, ihr Lieben, das ist mein Call, um zu sagen, dass ich raus bin. Hier übernimmt nämlich in wenigen Minuten Kollege Micha Gehrig, der begleitet euch den Rest Sonntag durchs Flux FM Programm. Mein Name ist Ron Stocklass, ich bin raus. Bye, bye.

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2: Im Studio André Glatzel. Schönen guten Tag. Sachsen-Anhalt wählt heute und diese Landtagswahl dürfte weit über die Landesgrenzen hinaus wirken. AfD-Spitzenkandidat Ulrich Siegmund hat als Wahlziel 45% plus X ausgegeben an der Brauer.
3: Dafür reicht es in den Umfragen zuletzt nicht ganz, aber die absolute Mehrheit ist in Reichweite. Das hängt auch davon ab, welche Parteien es tatsächlich in den Landtag schaffen. Je mehr scheitern, desto größer die Chancen der AfD. Ulrich Siegmund ist 35, mit Dauerlächeln lässt er sich bei Auftritten feiern wie ein Popstar und hat in den sozialen Netzwerken auch ungefähr so viele Follower. Wenn er der erste AfD-Ministerpräsident wird, will er unter anderem die Schulpflicht abschaffen und eine Abschiebeoffensive starten.
2: Es ist ein Meilenstein für die deutsche Raumfahrt. Bei einem Testflug hat eine deutsche Trägerrakete die Erdumlaufbahn erreicht. Mehr von Tom Husse.
4: Entwickelt wurde die Rakete vom bayerischen Raumfahrtunternehmen ESA Aerospace. Sie ist gestern Abend vom Weltraumbahnhof Andøya in Norwegen abgehoben. Danach war die Freude groß, denn es ist das erste Mal, dass es eine privat entwickelte Rakete von Europa aus in den Orbit geschafft hat. Spectrum, so heißt die Rakete, soll kleinere und mittelgroße Satelliten ins All bringen. Im vergangenen Jahr gab es schon mal einen Testflug, der war aber nach wenigen Sekunden im Meer geendet.
2: Das Ringen um ein Ende des Ukraine-Kriegs geht weiter. Die US-Unterhändler Witkoff und Kushner sind jetzt erstmals in Kiew. Sie wollen mit Präsident Selenskyj sprechen. Gestern hatten sie sich in Moskau zu einem Gespräch mit Russlands Machthaber Putin getroffen. In Indonesien sorgte ein Vulkanausbruch für massive Probleme im Flugverkehr. Wegen der Aschewolke musste der Betrieb an mehreren wichtigen Flughäfen des Inselstaats eingestellt werden. 2018 hatte ein Ausbruch dieses Vulkans einen Tsunami ausgelöst, das erwarten Experten aber diesmal nicht. Mit zwei Partien geht heute der zweite Spieltag der Fußball-Bundesliga zu Ende. Ab 15.30 Uhr spielt der HSV zu Hause gegen den ersten FSV Mainz 05. Außerdem trifft Eintracht Frankfurt auf den FC Augsburg. Anstoß ist hier 17.30 Uhr.
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5: Wunderschönen Sonntag da draußen. Wünscht euch Michael Gehrig. Schön, dass ihr Flux FM hört.

Dance No More, Harry Styles hier auf 100,6 Flux FM. Lily Fitz, eine US-amerikanische Singer-Songwriterin, die, das kennt man mittlerweile von so einigen, erstmal so ein bisschen Aufmerksamkeit bekommen hat, weil sie von sich selber Videos ins Internet gestellt hat, wo sie Songs covert. Songs von zum Beispiel The Lumineers oder Noah Kahan, Zach Bryan, also auch so alles ein bisschen aus dem Indie-Folk-Bereich und genau da kann man sie auch verorten. Sie gehört zu so einer neuen Generation an Indie-Folk-Artists in den USA, die auch so ein bisschen country-mäßig andocken, die aber gleichzeitig auch sehr viel Wert legen auf wunderbares Storytelling. Und das kann Lily Fitz nämlich überragend. Sie ist aus Boston, hat im Kindesalter zwar schon angefangen, Instrumente zu lernen und wollte dann auch sehr früh ihren großen Idolen Taylor Swift und Miley Cyrus so ein bisschen nacheilen. Aber dann hat sie erstmal lange Zeit als Ärztin gearbeitet und Medizin studiert in Massachusetts und dann eigentlich erst, als so ihre Songvideos, ihre Covervideos auf TikTok so richtig abging, dann hat sie einen Fuß reinbekommen ins Musikgeschäft. Mittwochabend 19 Uhr, da spielt sie also im Privatclub Flux FM einfach hier runter und dann am Schlesischen Tor in die Skalitzer Straße rein, da kann man von uns aus sehr schnell hinkommen. Privatclub am 9. 19 Uhr geht's los, präsentiert von Flux FM und ihr könnt Gästelistenplätze gewinnen auf fluxfm.de oder in der Flux Music App und da hören wir jetzt schon mal einen Song von ihr. Da merkt man auch diesen Country-Einschlag. Mass of Me, Lily Fitz. Nächste Woche also in Berlin, präsentiert von Flux FM.

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0: 3 Tage am Meer. Ahnen Mai Kanzereit hier auf 100,6 Flux FM.
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0: Neue Musik an der Stelle von einer Künstlerin namens Ash. Kommt aus den USA, in Kalifornien geboren. Hat sich über die letzten Jahre einen großen Namen gemacht, weil sie einen großen Hit erstmal hatte, 2020. Moral of the Story. Kennt ihr vielleicht auch aus dem Flux FM Programm. Der lief hier auch sehr ausgiebig. Und seitdem ist sie sehr, sehr aktiv. Nicht nur als Solokünstlerin, sondern sie hat mittlerweile auch noch eine Band nebenher. Und zwar mit niemand geringerem als Finneas O'Connell, dem Bruder von Billie Eilish. Aber jetzt erstmal wieder eine Solo-Single, Stop the Wedding von Ash. Und ich finde, die kommt an The Moral of the Story ran, vom Hitpotenzial.

0: Nihils, Lavender hier auf 100,6 Flux FM, halb zwei.
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0: Als so Anfang der 2000er der Indie-Hype so richtig Fahrt aufnimmt, da ist New York auf jeden Fall einer der Hotspots. In New York, da starten damals Bands wie The Strokes oder auch die Yeah Yeah Yeahs und auch Interpol. Die Band rund um Frontmann und Sänger Paul Banks, die haben jetzt seit letzter Woche ein neues Album draußen und das stellen wir euch an der Stelle vor. Es heißt This Mirror Weighs a Ton.
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0: 2002 landen Interpol mit ihrem Debütalbum Turn on the Bright Lights direkt einen Volltreffer. Melancholisch, düster und vor allem wortgewaltig ist das, was Paul Banks und seine Bandkollegen da abliefern. Die Band prägt einen ganz eigenen Stil und pflegt diesen bis heute.

0: This Mirror Weighs a Ton heißt das mittlerweile achte Studioalbum der Band. Ein Albumtitel, der direkt Beklemmungen hervorruft. Bisher hat sich die Band in ihren Songs meist wenig politisch gegeben. Dieses Mal ist das anders. Die Gegenwart, sie scheint immer wieder durch, ohne die atmosphärische Magie, die Interpol-Songs meist umgibt, ganz zu verdrängen. So Sänger Paul Banks.
1: Sometimes I'm exploring themes and ideas that are a little bit more direct and.
2: Auf diesem Album versuche ich etwas mehr als zuvor mit meinen Lyrics die Realität zu erkunden. Diese Themen sind so schwer und aufgeladen mit all den menschlichen Widersprüchen, die uns als Spezies eben ausmachen. Da fällt es eigentlich gar nicht schwer, auch geheimnisvoll zu bleiben, wenn man über die Realität spricht. Wir leben in verwirrenden Zeiten.
1: Hard to leave mystery in there when you're talking about our current state of affairs because it's a very confusing moment in time.
0: Banks hat eine wachsende Faszination für Verdrängungsmechanismen und die verschiedenen Realitäten, die sich Menschen schaffen, um mit der eigentlichen Realität klarzukommen. Das sei früher eher eine persönliche Sache gewesen, mittlerweile aber eher ein gesamtgesellschaftliches Problem.

0: Ersichtlich wird die politische Dimension des neuen Albums auch direkt auf dem Cover. Ein Kunstwerk der Künstlerin Eddie Wagenknecht. Ein Kronleuchter, bestehend aus Überwachungskameras.
1: Things are becoming normalized.
2: Dinge wie Überwachungskameras werden immer mehr normalisiert und sind überall zu finden. Sie sind fast schon dekorativ. Und das exakt so zu zeigen, bringt einen zum Nachdenken. Wie sehr ist meine Umwelt eigentlich schon von dieser Technologie vereinnahmt? In meinen Lyrics versuche ich oft solche Dinge zu thematisieren, ohne zu spezifisch zu sein, einfach um einen Denkprozess anzustoßen.
1: Inspires a thought process around the sun.

Der Einzug der Realität verleiht dem neuen Interpol-Album eine ganz neue Schlagkraft. Dabei ist This Mirror Way the Sun keine Abkehr bisheriger Pfade, sondern vielmehr eine dosierte Weiterentwicklung. Die Realität, sie macht eben auch vor Interpol nicht Halt. This Mirror Way the Sun, das neue Album von Interpol, seit kurzem draußen. Und mehr zum Album gibt's auf fluxfm.de und in der Flux Music App. Und wir hören Wounded Soldier. Das ist ein Song, der auch drauf ist, auf dieser fantastischen neuen Interpol-Platte.

Drizzle Kicks, Living the Dream hier auf 100,6 Flux FM. Die gute Sophia Kennedy, kennt ihr vielleicht aus dem Flux FM Programm, fantastische Künstlerin, ist oft in Berlin, lebt aber glaube ich immer noch in Hamburg, auch wenn sie eigentlich aus Baltimore stammt. Und bei der finde ich irgendwie so den Werdegang total faszinierend. Die Alben, die sie abliefert, alle großartig. Dazu gibt es noch ganz, ganz viele Songs, die sie hier und da mit anderen zusammen macht. Ganz oft mit DJ Kotze. Und über diese Zusammenarbeit hat sie, glaube ich, irgendwie auch so einen Draht zu einer gewissen Art von Musik bekommen, weswegen sie mich manchmal jetzt, gerade wenn sie Deutsch singt, an eine gewisse Hildegard Knef denken lässt. Liegt vielleicht auch ein bisschen in der Stimmlage. Wir hören einen dieser Songs. Schenke mir ein heißt der. Unfassbar schöne Nummer. Und ich spinne doch nicht, oder? Das klingt doch wie die Knef.

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Sicker von Engin hier auf 100,6 Flux FM. In der nächsten Stunde, da beschäftigen wir uns hier bei Flux FM mal mit einem der Berliner Wahrzeichen schlechthin. Und zwar eines, das runden Geburtstag feiert. 100 Jahre alt wird nämlich der Funkturm in Charlottenburg. Und wir werden uns in der nächsten Stunde ein bisschen ausführlicher mit ihm beschäftigen. Jetzt gibt es erstmal noch Musik von Kalita zusammen mit Sophie Tucker. Der Song

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2: Im Studio Colin Mock. Schönen guten Tag. Bei der Landtagswahl in Sachsen-Anhalt zeichnet sich eine hohe Wahlbeteiligung ab. Sie lag am Mittag schon bei knapp 35%. Wohl kaum eine Landtagswahl ist in Deutschland mit so viel Spannung erwartet worden. Anne Brauer, es geht heute um die Frage, ob die AfD die absolute Mehrheit bekommt.
3: Ja, und damit geht es eben auch um die Frage, ob die erste rechtsextreme Landesregierung in der Geschichte der Bundesrepublik kommt. Denn egal, wo man sich als Wähler der AfD einordnet, von ziemlich konservativ bis rechtsaußen oder einfach als Protestwähler, dass die AfD in Sachsen-Anhalt rechtsextremistisch ist, daran lassen die Behörden keinen Zweifel. Folgerichtig, dass die AfD, wenn sie an die Regierung kommt, den Verfassungsschutz im Land umbauen will. Ansonsten will sie unter anderem eine Abschiebeoffensive starten und die Schulpflicht in Sachsen-Anhalt abschaffen.
2: Es gibt einen neuen Versuch, den Ukraine-Krieg zu beenden. Nach Gesprächen mit Russlands Machthaber Putin in Moskau sind die beiden US-Vermittler Witkow und Kushner jetzt in Kiew eingetroffen. Es ist ein Gespräch mit Präsident Zelensky geplant. Dazu sagte uns Bundesaußenminister Wadephul:
4: Wir haben eine klare Position an der Seite der Ukraine, aber wir haben immer gesagt, wir wollen auch reden. Und auch diese Botschaft haben wir ausgesandt als Europäer. An diesen Gesprächen werden jetzt Deutschland, Frankreich und Großbritannien auch teilnehmen in Kiew. Das ist gut und das ist notwendig. Und Sie können ganz sicher sein, jede Chance, auch diesen Krieg zu einem verantwortbaren Ende zu bringen, werden wir ergreifen.
2: Es ist ein Meilenstein für die deutsche Raumfahrt. Bei einem Testflug hat erstmals eine deutsche Trägerrakete die Erdumlaufbahn erreicht. Sie wurde vom bayerischen Raumfahrtunternehmen ESA Aerospace entwickelt und soll kleinere und mittelgroße Satelliten ins All bringen. Der Ausbruch eines Vulkans stört den Flugverkehr in Indonesien massiv. Wegen der Aschewolke mussten mehrere wichtige Flughäfen des Inselstaats ihren Betrieb einstellen. Indonesien liegt in einer Region, wo mehrere tektonische Platten aufeinandertreffen. Es gibt immer wieder Vulkanausbrüche und Erdbeben. Mit zwei Partien geht heute der zweite Spieltag der Fußball-Bundesliga zu Ende. Ab 15.30 Uhr spielt der HSV zu Hause gegen Mainz 05. Außerdem trifft Eintracht Frankfurt auf den FC Augsburg. Anstoß ist hier um 17.30 Uhr.
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5: Kurz nach zwei ist es mittlerweile. Mein Name ist Michael Gierig. Schön, dass ihr Flux FM hört. Ich wünsche euch ein schönes Wochenende, einen schönen Sonntag. Und jetzt gibt's erstmal die Kings of Leon mit To Space. Und gleich erzähle ich euch mal ein bisschen was über unseren neuen Sendeplan. Weil, falls ihr es gemerkt habt, in dieser Woche war ein bisschen was anders. Und heute wird's auch ein bisschen anders.

Standstill, Flight Facilities hier auf 100,6 Flux FM. Vielleicht habt ihr es in dieser Woche gemerkt. Wir haben ein bisschen geschraubt an unserem Sendeplan, unserem Sendeschema. Unter anderem gibt's ja ab sofort super früh unter der Woche und auch am Samstag mit einer Person, das war jetzt in dieser Woche der gute Sascha Schlegel. In der nächsten Woche wird euch dann Martin Gerz begrüßen bei Superfrüh. Und auch am Sonntag hat sich ein bisschen was getan. Unter anderem gibt's jetzt zwar immer noch X-Jazz von 17 bis 18 Uhr, aber Radio Arti wird nicht mehr stattfinden. Da hatten wir jetzt letzten Sonntag die letzte Sendung von Radio Arti. Das heißt, am Sonntag also ab sofort, ähnlich wie an den anderen Tagen, gewohntes Flux-FM-Musikprogramm. Und machen wir an der Stelle direkt auch weiter. Jordan Roquet, Enemies, hier auf 100,6 Flux FM.

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0: Ready to go, Republika, 100,6 Flux FM.
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0: Und dafür machen wir uns auf den Weg nach Skandinavien, denn genau daher kommt Anna Lille. Ganz, ganz junge Künstlerin, die ja ihren großen Vorbildern nacheifert. Lizzie McAlpine, Taylor Swift, Phoebe Bridgers, das sind so die Namen, die da rumgeistern. Und ja, das hört man Anna Lille auf jeden Fall auch an. Ganz, ganz fantastische junge Künstlerin. Ich bin sehr gespannt, was die noch so bringen wird. 22 ist sie mittlerweile, also auch noch sehr, sehr jung, hat in der Vergangenheit schon auch einige größere Festivals gespielt, kommt aus Norwegen, habe ich noch gar nicht gesagt. Skandinavien haben wir schon erwähnt, aber sie kommt aus Norwegen und ihre aktuelle Single heißt That's a Year, neu auf Flux FM.

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0: Krungbin, Time, You and I. Es ist 3:30.
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0: In dieser Woche hat ein Berliner Wahrzeichen runden Geburtstag gefeiert. Und zwar der Funkturm in Charlottenburg. 100 Jahre alt ist der jetzt mittlerweile. Und selbstverständlich hat sich da unser hausinterner Stadtführer und Flux FM-Redakteur Matti Geier direkt auf die Geschichte des Funkturms gestürzt. Und die gibt's jetzt.
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3: Anfang der 1920er Jahre ist Berlin im Radiofieber. Überall schrauben Menschen an Empfangsgeräten. Für die Funkausstellung braucht die Radioindustrie ein neues Wahrzeichen und einen gewaltigen Sendemast. Also entsteht auf dem Messegelände in Charlottenburg ein Turm, der damals höher ist als jedes andere Bauwerk Berlins. Architekt Heinrich Straumer schaut dabei ziemlich unverhohlen nach Paris. Sein Vorbild? Der Eiffelturm. Aber 4 Tage vor der Eröffnung gerät der Turm durch Lötarbeiten in Brand. Das Feuer frisst sich bis zum Restaurantdach. Nur weil die Bauarbeiter sofort reagieren und mit Feuerlöschern eingreifen, wird eine Katastrophe verhindert. Am 3. September 1926 ist es soweit. Der Funkturm wird feierlich eröffnet. Das Restaurant besitzt schon damals Klimaanlage und Belüftung, damit Zigarettenrauch abgesaugt werden kann. Der Aufzug ist der höchste elektrische Lift Deutschlands. Und Hochdruckpumpen sorgen für Wasserversorgung auch in luftiger Höhe. Eine der verrücktesten Geschichten spielt sich 2 Jahre später ab. Der Berliner Erfinder Engelbert Zaschka will sein neu entwickeltes Faltauto bewerben. Für einen PR-Coup trägt er die Einzelteile seines Kleinwagens die Stufen des Funkturms hinauf und setzt ihn dort oben wieder zusammen. Die Presse berichtet, doch trotz des spektakulären Auftritts bleibt es bei einem einzigen Prototypen. 1929 werden vom Funkturm erste Fernsehbilder ausgestrahlt, zunächst noch ohne Ton. 1935 geht von hier aus sogar das weltweit erste reguläre Fernsehprogramm auf Sendung. Im gleichen Jahr brennt das Messegelände erneut. Eine gewaltige Feuersbrunst zerstört Hallen und beschädigt den Funkturm. Doch schlimmer kommt es im Zweiten Weltkrieg. Granaten treffen das Bauwerk, eine tragende Strebe wird zerstört. Zeitweise steht der 600 Tonnen schwere Turm praktisch nur noch auf 3 Beinen. Trotzdem stürzt er nicht ein. Nach dem Krieg wird repariert. Der Funkturm bekommt eine neue Spitze und spielt während der Berliner Luftbrücke plötzlich eine ganz neue Rolle. Seine Warnlichter dienen den Rosinenbombern als Orientierung auf dem Weg nach Tempelhof. Bis zu 60 Kilometer weit sind sie zu sehen. 1973 endet der reguläre Rundfunkbetrieb. Heute sendet der Funkturm nur noch Polizei und Mobilfunk und lädt zum Kaffeeklatsch mit Kuchen auf 55 Metern Höhe.
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0: Zum 100. Geburtstag des Funkturms gibt's auf dem Messegelände Sonderveranstaltungen, Führungen, Ausstellungen und auch ein Jubiläumsprogramm namens What the Funk, beziehungsweise man müsste eigentlich eher sagen What the Funk wahrscheinlich, mit Lichtinszenierungen, die sollen dann den Funkturm in ganz neuem Glanz erstrahlen lassen. Und wo wir heute schon am Sonntag sind. Heute dürfen 6 Paare auch noch auf dem Turm heiraten. Und ich schiebe auch noch direkt einen weiteren Funfact zum Turm hinterher. Der Funkturm in Charlottenburg ist der einzige Funkturm auf der Welt, wo die 4 Füße mit Porzellanisolatoren mit dem Fundament verbunden sind. Also zur Erdung quasi. Und dieses Porzellan, das kommt aus der königlichen Porzellanmanufaktur Berlin und muss ganz schön was aushalten. Druck von 1400 Tonnen pro Fuß. Musik gibt es jetzt von Tokotronic. Kapitulation. Schönen Sonntag euch.

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All About Me von Sine hier auf 100,6 Flux FM. Und damit kommen wir zu einem Song, über den ich mich einerseits sehr freue, der mir andererseits jetzt aber einen verlängerten Ohrwurm bescheren wird, weil den habe ich eigentlich, seit er draußen ist, im Ohr. Und er wird immer besser. Kennt ihr diese Songs, die einfach immer besser werden? Grower. Kickstones, The Boys ist genauso einer von Westside Cowboy, jetzt auf 100,6 Flux FM. 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
1: Wir packen mal ein bisschen Live-Musik aus unserem Live-Archiv. Und zwar von Lotte. Die war vor kurzem erst bei uns und hat da diesen wunderschönen Song eingespielt. Double Cheesy Nachos. Gibt's jetzt in der Live-Version auf 100,6 Flux FM.

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2: Im Studio Colin Mock. Schönen guten Tag. Bei der Landtagswahl in Sachsen-Anhalt geht es heute um richtig viel. Und das zeigt auch die Wahlbeteiligung. Die lag 14 Uhr bei mehr als 54%. Bei der letzten Wahl waren es zu diesem Zeitpunkt gut die Hälfte. Mehr zur Wahl von Silas Quiring.
3: Wohl kaum eine Landtagswahl ist in Deutschland mit so viel Spannung erwartet worden. Denn es geht um die Frage, ob die AfD, die in Sachsen-Anhalt als gesichert rechtsextrem gilt, die absolute Mehrheit holt und somit alleine regieren kann. Das hängt auch davon ab, welche Parteien es in den Magdeburger Landtag schaffen. Je mehr scheitern, desto größer die Chancen der AfD um ihren Spitzenkandidaten Ulrich Siegmund. Der will CDU-Regierungschef Sven Schulze beerben und erster AfD-Ministerpräsident werden.
2: Bundesinnenminister Dobrindt will eine Art nationalen Schutzschirm aufbauen. Das Ziel, Deutschland besser vor Drohnen, Cyberangriffen oder Sabotage schützen. Einzelheiten von Daniel Bornberg.
4: Für die Drohnenabwehr soll es künftig mobile, schnell verlegbare Einheiten geben, um wichtige Drehkreuze, Flughäfen oder Bahnhöfe zu schützen. Im Fokus dabei Berlin, Frankfurt am Main, München, Hamburg, Stuttgart, Düsseldorf, Leipzig, Hannover und Köln. Wasserwerke, Stromanbieter oder aber Rüstungsfirmen sollen die Erlaubnis bekommen, Drohnen selbst abzuwehren. Und um Hackerattacken zu verhindern, ist ein Schutzschild geplant, ein Cyberdome.
2: Das Ringen um ein Ende des Ukraine-Kriegs geht weiter. Die US-Unterhändler Witkoff und Kushner sind jetzt erstmals in Kiew angekommen. Sie wollen mit Präsident Zelensky sprechen. Gestern hatten sie sich in Moskau zu einem Gespräch mit Russlands Machthaber Putin getroffen. Die deutsche Raumfahrt schreibt Geschichte. Die Trägerrakete eines bayerischen Raumfahrtunternehmens hat es bei einem Testflug in die Erdumlaufbahn geschafft. Sie soll Satelliten ins All bringen. Es ist das erste Mal, dass eine privat entwickelte Rakete von Europa aus den Orbit erreicht hat. Kurioser Einsatz für die Polizei in Thüringen. Die ist alarmiert worden, weil eine Frau in Altenburg ein Krokodil in einem Teich entdeckt hatte. Trotz erheblicher Zweifel rückten Polizei und Feuerwehr an. Es stellte sich dann schnell heraus, es war ein Krokodil aus Plüsch, das aber täuschend echt aussah.
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5: Kurz nach 3. Mein Name ist Michael Gehrig. Schön, dass ihr dabei seid.

Die transsilvanische Verwandte ist da. Peter Licht hier auf 100,6 Flux FM. Und damit kommen wir zu einer Künstlerin aus Österreich, aus Wien, geboren allerdings in den USA. Hat vor kurzem ein fantastisches neues Album rausgebracht. Die Rede ist von Sophie Reuer. Sophie Reuer, eine Vita, die unglaublich spannend sich alleine schon liest. Also wirklich klassisch ausgebildet als Musikerin. Dann später hat sie Boiler Room in den USA mit aufgebaut. Und jetzt macht sie fantastische Popmusik, die sich ja durchaus sehr stark an ein internationales Publikum richtet, weil es einfach so, so gut ist. Sess Quessential, jetzt auf Flux FM.

0: Der nächste Song nach einem Spot.
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1: Willkommen zu einer in Österreich geborenen, mittlerweile aber in Berlin lebenden Musikerin. Sie heißt Uche Yara, ist mittlerweile auch fester Teil der Liveband von Bilderbuch. Und wir hören sie

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0: Bleeding Goals, Vasia Project. Mittlerweile haben wir es 3:30.
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0: Stars, Sternchen und reichlich Blitzlichtgewitter gab es in dieser Woche beim Kino International. Grund war die Premiere der Serie City of Bloods. Die Show, die zeigt Berlin anders, als wir es jetzt so kennen. Nämlich viel heißer, viel düsterer und vor allem mit ganz viel Vampiren. Flux FM Serienchecker Ron Stocklers, der konnte schon mal reinschauen. Ron, sag doch mal, worum geht's in City of Blood?
2: Du sagst schon, heiß und düster, und das trifft's ganz gut. City of Blood spielt in einem wirklich dystopischen Berlin, das vom Klimawandel gezeichnet ist. Zudem ist die Stadt gesellschaftlich gespalten. Die Reichen, die leben unter so einer richtig feinen, richtig schicken klimatisierten Kuppel, während draußen eben Hitze, Kriminalität und Korruption herrschen. Vampire, die gibt's auch, aber die Story der Show dreht sich vor allem um zwei Schwestern, die jahrelang getrennt waren, dann plötzlich wieder aufeinandertreffen.
3: Du dealst mit Blut?
4: War sie mit dir auf Tour?
3: Sie ist okay, ist meine Schwester. Bitte geht, es ist zu gefährlich. Die Menschen müssen erfahren, was los ist.
5: Was ist jetzt mit den Schwestern?
6: Ihr werdet sie töten müssen.
2: Du hast es auch schon gesagt, Vampire sind Teil dieser gesamten Story. Das hängt damit zusammen, dass es eine Graphic Novel Adaption ist. Von Berlin Noir wohlgemerkt, könnte man kennen, ist so vor 20 Jahren rausgekommen, unter anderem mit Zeichnungen von Reinhard Kleist. Und diese Vampire, die sind Teil dieser Realität, ziehen im Hintergrund die Strippen, versuchen vor allem immer stärker in Richtung Macht zu drängen. Ohne dass jemand weiß, dass da Vampire umherwandern. Und Spoiler Alert, wenn Vampire am Start sind, dann wird's auch richtig blutig.
0: Dystopie, Blutsauger, das kennen wir ja schon. Jetzt noch mit Berlin zusammen, klingt auf jeden Fall nach einer wilden Mischung. Du hast ja nicht nur die Serie gesehen, sondern du hast auch mit dem Cast sprechen können. Worüber habt ihr gesprochen?
2: Ja, zum einen natürlich über Vampire, aber auch über dieses dystopische Berlin. Ne? Da ging's dann aber nicht nur um diesen Blick auf eine gebeutelte Stadt, sondern auch die Dreharbeiten. Gefilmt wurde nämlich, zum Teil, wie es sich gehört, in Berlin. Ganz viel ist aber in Prag gedreht worden. Da wurde die tschechische Hauptstadt quasi in Berlin verwandelt, damit man doch ein bisschen anderen Blick nochmal auf die Hauptstadt bekommen kann. Ein paar Cast-Member sind ja Ur-Berlinerinnen, unter anderem eine Jördis Triebel oder aber auch Lars Eidinger. Und letzterer meinte zu mir so, es ist gar nicht so leicht, ihn zu täuschen, der kennt natürlich sein Berlin. Aber da hat Regisseur Philipp Kadelbach wohl ganz gut ausgeholfen, wie mir Eidinger erzählt hat.
7: Was toll war beim Drehen, der Philipp Kadelbach hat uns auf dem iPad oft vorher gezeigt, wie es dann später aussieht, so dass wir eine Vorstellung davon haben. Und damit arbeitet man ja viel beim Film, dass man sich Sachen vorstellt, ja, oder dass man es der Fantasie überlässt. Oder stell dir vor, du bist jetzt da und da. Und das ist ja auch der Zauber des Berufs. Da hatte ich dann wenig Schwierigkeiten, plötzlich mir vorzustellen, ich bin jetzt im Dom oder so. Und dann ist es interessanterweise auch umgekehrt so, dass man dann so weit darauf reinfällt, dass man dann plötzlich denkt, man könnte im Anschluss in Berlin noch irgendwas erledigen.
2: Und ehrlich, visuell ist das auch wirklich gut gemacht. Man sieht dieses Berlin direkt zum Beispiel am Anfang in der Einstellung richtig vom Klima gebeutelt, die Spree fast eigentlich ausgetrocknet, da ist nur ein kleines Rinnsal, wenn überhaupt noch was da so ein bisschen durchgeht. Und auch sonst ist das ein richtig krasses Moloch, ne? Die Menschen eigentlich nur im Kampf gegeneinander, statt irgendwie zu versuchen, da etwas gemeinsam zu schaffen. Die Serie selber ist so eine Art Fantasy-Thriller-Horror-Mischung, die man sich angucken kann. Es geht aber eben auch ganz viel um Politik und Populismus. Ich habe ja gesagt, gesellschaftlicher Spalt mit den Reichen unter der klimatisierten Kuppel und so. Und so ist das dann auch in der Sprache, dass da wirklich klassischer, mittlerweile im Alltag angekommener Populismus-Sprech stattfindet, was das Ganze dann wieder irgendwie realer anfühlen sich lässt, als man es sich vielleicht lieb gehabt hätte. Am Ende auf alle Fälle ein interessantes Genre-Experiment.
0: In dieser Woche hat die dystopische Berlin-Serie City of Blood Premiere gefeiert. Bis wir jetzt, die nicht als Flux FM Serienchecker vorher reingucken durften, das anschauen können, dauert es noch ein bisschen. Ab dem 16. September, da könnt ihr die Serie bei Disney Plus streamen. Die Interviews, die Ron mit den DarstellerInnen geführt hat und die ausführliche Kritik zu City of Blood, gibt's zeitnah im Flux FM-Programm.

0: Das war Amy Winehouse, You Know I'm No Good, hier auf 100,6 Flux FM. Seit ich so ein Kino-Abo habe, also quasi monatlich Geld bezahle und dann einfach die ganze Zeit umsonst ins Kino gehen kann, mache ich das auch wirklich erstaunlicherweise. So über Corona ging, glaube ich, nicht nur mir so, habe ich das Kino so ein bisschen aus den Augen verloren, weil man war ja eh gezwungen, zu Hause zu sitzen und hat dann noch mehr gestreamt, als man vielleicht davor schon gemacht hat. Seitdem bin ich jetzt aber wieder voll am Start und lass mich da dann gerne mal wieder überraschen. Diese Woche auch einfach mal so blind ins Kino gegangen, mir den neuen Charlie Hübner Film angeguckt, Spaziergang nach Syrakus. Das ist ein schöner Film. Ich glaube, ich wäre da niemals reingegangen, wenn ich nicht gewusst hätte, ich habe das Kino-Abo, ich kann es einfach mal machen. Ich hätte diesen Film komplett an mir vorbeigehen lassen. Ich hätte es wahrscheinlich gar nicht mitbekommen. Und wenn ich es gelesen hätte, hätte ich vielleicht auch gedacht, muss nicht sein. Also vielleicht ja guter Geschenktipp für den einen oder die andere da draußen. Diese Kino-Gutschein-Sache, Kino-Abo lohnt sich, kann ich aus eigener Erfahrung nur sagen.
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Ich bin das Chaos, Judith Holofernes hier auf 100,6 Flux FM. Und so langsam rutschen wir rüber Richtung 16 Uhr. Nächste Stunde, da kümmern wir uns um eine tolle neue Platte von einer Band namens Softloft. Die ist auch hier sehr präsent auf Flux FM, habt ihr vielleicht schon mal gehört hier. Und wir haben was Neues draußen. Darüber werden wir sprechen um 16.30 Uhr. Und jetzt gibt es erstmal noch ein bisschen Musik von Michael Kiwanuka. You Ain't the Problem. Schönen Sonntag euch da draußen.

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1: 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Im Studio Colin Mock. Schönen guten Tag. Bei der Landtagswahl in Sachsen-Anhalt geht es heute um richtig viel. Und das zeigt auch die Wahlbeteiligung. Die lag 14 Uhr bei mehr als 54%. Bei der letzten Wahl waren es zu diesem Zeitpunkt gut die Hälfte. Mehr zur Wahl von Silas Quiring.
2: Wohl kaum eine Landtagswahl ist in Deutschland mit so viel Spannung erwartet worden. Denn es geht um die Frage, ob die AfD, die in Sachsen-Anhalt als gesichert rechtsextrem gilt, die absolute Mehrheit holt und somit alleine regieren kann. Das hängt auch davon ab, welche Parteien es in den Magdeburger Landtag schaffen. Je mehr scheitern, desto größer die Chancen der AfD um ihren Spitzenkandidaten Ulrich Siegmund. Der will CDU-Regierungschef Sven Schulze beerben und erster AfD-Ministerpräsident werden.
1: Es ist ein Meilenstein für die deutsche und europäische Raumfahrt. Bei einem Testflug hat eine deutsche Trägerrakete die Erdumlaufbahn erreicht. Mehr von Tom Husse.
3: Entwickelt wurde die Rakete vom bayerischen Raumfahrtunternehmen ESA Aerospace. Sie ist gestern Abend vom Weltraumbahnhof Andøya in Norwegen abgehoben. Danach war die Freude groß, denn es ist das erste Mal, dass es eine privat entwickelte Rakete von Europa aus in den Orbit geschafft hat. Spectrum, so heißt die Rakete, soll kleinere und mittelgroße Satelliten ins All bringen. Im vergangenen Jahr gab es schon mal einen Testflug, der war aber nach wenigen Sekunden im Meer geendet.
1: In Kiew stehen heute weitere Gespräche über den Ukraine-Krieg an. Die US-Unterhändler Witkoff und Kushner wollen mit Präsident Zelensky über Wege hin zu einem Ende der Kämpfe sprechen. Gestern hatten sie sich in Moskau mit Russlands Machthaber Putin getroffen. Bundesinnenminister Dobrindt will eine Art nationalen Schutzschirm aufbauen. Das Ziel, Deutschland besser vor Drohnen, Cyberangriffen oder Sabotage schützen. So sollen künftig etwa mobile, schnell verlegbare Einheiten, wichtige Drehkreuze, Flughäfen oder Bahnhöfe schützen. Die weltweite Kritik lässt ihn offenbar kalt. FIFA-Boss Infantino will sich nächstes Jahr zur Wiederwahl stellen. Mit seinen Plänen für einen Verkauf der WM an private Investoren hatte er die Fußballwelt zuletzt noch mehr gegen sich aufgebracht. Diese Pläne sind mittlerweile wieder vom Tisch.
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5: Es ist Sonntag, es ist mittlerweile kurz nach 16 Uhr und wir starten in diese Stunde rein. Ganz entspannt mit einer schönen Single von Jungle. Ganz, ganz tolles neues Album, vor kurzem rausgekommen. Mein Name ist Michael Gehrig. Ich hoffe, euch

You stole the sun from my heart. Die Manic Street Preachers hier auf 100,6 Flux FM an diesem Sonntag, wo wir jetzt mal ein bisschen entspannt soulige Klänge haben von Sunbird. Oh, fällt mir gerade auf, passt ja sehr schön zusammen. Erst die Sonne aus dem Herzen geklaut und jetzt haben wir Sunbird im Anschluss. Is This What Love Is? So heißt der Song. Ich hoffe, es gefällt.

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0: absolute Indie-Anthem, glaube ich, bis heute auch noch in der Indie-Disco gern gesehen und gern gehört und gern dazu getanzt. Heads Will Roll, die Yeah Yeah Yeahs auf 100,6 Flux FM.
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0: Und während Anfang der 2000er zum Beispiel eben die Yeah Yeah Yeahs abgeliefert haben ohne Ende und eigentlich nur Hits rausgebracht haben, gibt es mittlerweile eine ganz neue Generation an Indie-Bands, die genau das gleiche jetzt tut, einige Jahre, Jahrzehnte später. Und dazu gehören auf jeden Fall auch Almost Monday. Almost Monday kommen aus San Diego, aus Kalifornien, gibt es mittlerweile auch schon so eine Weile. Die haben 2015 angefangen, also haben jetzt mittlerweile auch schon 10 Jahre auf dem Buckel, aber fühlen sich auf jeden Fall, zumindest für mich, immer noch sehr, sehr frisch an. Jeder Song ein Hit, das kann man, glaube ich, bei denen sagen. Und das gilt auch für die neue Single, neuer Flux FM, Super Prism von Almost Monday.

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0: Das waren Collect 200, Pull Up und wir haben es mittlerweile 16:30.
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0: Vor ziemlich genau einem Jahr, da haben Softloft hier bei uns auf der Flux FM Dachterrasse ein wirklich fantastisches Konzert gespielt, ein wunderschönes Flux on Top Konzert. Ein Jahr und eine EP später gibt's jetzt seit Freitag das zweite Album der Band, Throw the Dice heißt es. Und unser Musikredakteur und Fan der ersten Stunde, Daniel Meinl, der hat mal reingehört.
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2: Das Älterwerden ist ein seltsames Spiel. Plötzlich nähert sich die magische 30er-Marke, der Kater dauert gefühlt 2 Tage und der Blick zurück drängt die Frage auf, hätte ich in den 20ern mutiger sein sollen? Genau in diese nachdenkliche Zwischenwelt taucht die Schweizer Indie-Formation Softloft auf ihrem neuen Album ein.

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1: Der die Band um Frontfrau Jorina Stamm noch von ihrem flirrenden Debütalbum The Party and the Mess oder der letzten EP Modern Roses kennt, erlebt hier eine so logische wie spannende musikalische Evolution. Wurde der frühe Sound noch maßgeblich von Produzent Gianluca Buccellati geprägt, nahm das Quintett das Zepter diesmal selbst in die Hand. Um dem eigenen Alltagstrott zu entfliehen, ging es für die Aufnahmen nach Frankreich. Dazu Sängerin Jorina Stamm.
2: Wir sind gerne unterwegs und wir machen gerne ganz viele Dinge gleichzeitig. Und wenn wir so zu Hause sind, dann planen wir uns noch ganz viele andere Dinge ein, die vielleicht keinen Platz hätten, wenn wir dann im Studio sind. Deshalb ist immer gut, wenn man so weg ist, wo gar nichts anderes ist, also dieses Studio und irgendwie ein Feld und abgekapselt mal Musik machen.
1: Was da als intime Produktion mitten im Nirgendwo beginnt, wird später von Mixing-Legende Craig Survey, der immerhin schon Arcade Fire und The National klanglich veredelte, zu einem beeindruckend raumgreifenden Werk geformt. Im Vergleich zu früher klingt Softloft breiter und selbstbewusster, aber gerade deshalb so herrlich verletzlich.

0: Songs wie Gravity's Pull oder die Single Caught pendeln wunderschön zwischen nostalgischer Schwere und dem Soft-Love-typischen Indie-Something-Soundspektrum, den die Band so perfekt beherrscht. Textlich wird oft in der Wunde gebohrt, klanglich aber das Pflaster gereicht, wie Jorina erklärt.
1: Ich glaube nicht, dass es so ein Ding ist, das ich jetzt bewusst einsetze, aber lustigerweise haben noch viele Sad-Songs bei uns am Schluss so eine wohlige, gute Stimmung, dass irgendwie doch am Ende alles gut kommt. Deprimieren und dann am Schluss, aber vielleicht klappt's doch noch.
0: Und ob das klappt? Throw the Dice ist das wunderbare Dokument eines Reflexionsprozesses, gepaart mit der Erkenntnis, dass es völlig okay ist, sich auch mit Ende 20 ab und zu noch lost zu fühlen.
2: Seit Freitag draußen die neue Platte Throw the Dice von Softloft. Mitte Oktober gibt es die dann auch live zu erleben, unter anderem im Lido, Flux FM präsentiert. Das heißt, ihr könnt Gästelistenplätze gewinnen auf fluxfm.de und natürlich auch in der Flux Music App. Und wir hören einen Song, den sie bei uns auch schon live eingespielt haben. Er heißt Wednesdays. Das ist Softloft jetzt hier auf 100,6 Flux FM. Okay.

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Annie Kuni von Polo & Pen, zwei Franzosen, Paul Armand de Lille nennt sich Polo Koch oder einfach nur Polo und dann hätten wir noch Alexandre Grünspan, der Peter Pan sich nennen lässt oder dann einfach nur Pan und dann haben wir Polo und Pan zusammen, fantastisches Musikduo, Alexander Grünspan, da habe ich mich gerade gefragt, naja, das müsste dann der Grünspan auf Deutsch sein, schreibt sich mit Y und SZP, ich weiß nicht, ob das irgendwie eine polnische Version davon ist, Fragen, die ich mir an diesem Sonntag stelle, naja, damit kommen wir zur nächsten Musik und zwar zu den Kites Believing, schön, dass ihr Flux FM hört.

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Ein Remix für die Ewigkeit. Ich glaube wahrscheinlich, der wird öfters gestreamt, wurde öfters gestreamt als das Original. You and Me im Flume Remix. Disclosure hier auf 100,6 Flux FM. Und wir haben es dann gleich 17 Uhr. Das bedeutet, es gibt gleich wieder eine Runde X-Jazz hier auf Flux FM. Eine Stunde lang Jazz auf Flux FM. Und mein Name ist Micha Gierig. Ich sage an der Stelle Tschüss. Wünsche euch noch einen schönen Sonntagnachmittag, Sonntagabend. Kommt gut in die neue Woche rein. Wir hören noch Noah Kahan mit Doors. Bis dahin. Wir hören uns.

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2: Im Studio Colin Mock. Schönen guten Tag. Bei der Landtagswahl in Sachsen-Anhalt zeichnet sich weiter eine sehr hohe Beteiligung ab. Sie lag 16 Uhr bereits bei mehr als 65% und damit anderthalb Mal so hoch wie bei der letzten Wahl zu diesem Zeitpunkt. Wohl kaum eine Landtagswahl ist in Deutschland mit so viel Spannung erwartet worden. Es geht heute um die Frage, ob die AfD mit ihrem Spitzenkandidaten Ulrich Siegmund die absolute Mehrheit holt und somit alleine regieren kann. Das hängt auch davon ab, welche Parteien es in den Magdeburger Landtag schaffen. Es gibt einen neuen Versuch, den Ukraine-Krieg zu beenden. Nach Gesprächen mit Russlands Machthaber Putin in Moskau sind die beiden US-Vermittler Witkow und Kushner jetzt in Kiew eingetroffen. Es ist ein Gespräch mit Präsident Zelensky geplant. Dazu sagte uns Bundesaußenminister Wadephul:
3: Wir haben eine klare Position an der Seite der Ukraine, aber wir haben immer gesagt, wir wollen auch reden. Und auch diese Botschaft haben wir ausgesandt als Europäer. An diesen Gesprächen werden jetzt Deutschland, Frankreich und Großbritannien auch teilnehmen in Kiew. Das ist gut und das ist notwendig. Und Sie können ganz sicher sein, jede Chance, auch diesen Krieg zu einem verantwortbaren Ende zu bringen, werden wir ergreifen.
2: Es ist ein Meilenstein für die deutsche Raumfahrt. Bei einem Testflug hat erstmals eine deutsche Trägerrakete die Erdumlaufbahn erreicht. Sie wurde vom bayerischen Raumfahrtunternehmen ESA Aerospace entwickelt und soll kleinere und mittelgroße Satelliten ins All bringen. Deutschland soll in Zukunft besser vor Drohnen, Cyberangriffen oder Sabotage geschützt werden. Bundesinnenminister Dobrindt will eine Art nationalen Schutzschirm aufbauen. So sollen mobile Einheiten beispielsweise künftig wichtige Drehkreuze, Flughäfen oder Bahnhöfe schützen. Trotz weltweiter Kritik und massivem Druck klebt FIFA-Boss Infantino an seinem Posten. Er will sich nächstes Jahr zur Wiederwahl stellen. Infantino hatte die Fußballwelt nicht zuletzt mit seinen Plänen für einen WM-Verkauf an private Investoren gegen sich aufgebracht. Die sind mittlerweile vom Tisch.
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5: Willkommen zum X-Jazz Radio Show auf Flux FM mit Daniel Bester Mikrofon. Wir starten heute mit The Womack Sisters und das Stück heißt If I Let You. Wer sie nicht kennt, die Womack Sisters sind aus der Womack-Familie. Ihr Onkel ist Bobby Womack und Eltern sind Womack und Womack. Enjoy.

Das war die Jazzsängerin Cassandra Wilson mit ihrem Stück Fragile. Sie ist am 2. September gestorben, eine der bekanntesten Jazzsängerinnen Amerikas. Bekannt wurde sie in den 80er Jahren vor allem als Teil des M People Collectives in New York. Das ganze Oeuvre ist toll, hört rein, ihr besonderes Timbre, Blues, Jazz, Folk, das war ihr Ding. Jetzt habe ich etwas von der englisch-brasilianischen Sängerin Liane Flores. Wir hören Silver.

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1: Der eine oder andere hat es erkannt. Don't look any further. Damals von Dennis Edwards bekannt gemacht und hier in der Version von Michelle in Geo Cello mit Liana La Havas. Weiter geht's mit Nubian Twist zusammen mit der Legende Patrice Rushen, der sie ist. Threads heißt er.

Das war der schottische Musiker Corto Alto zusammen mit Jacob Allon, seine neue Single Noble Hill. Aus USA kommt Gary Bartz, hat früher in der Band von Miles Davis gespielt und hier ist er zusammen mit Your Brother's Keeper, das Stück Locris. Ich habe die Band gesehen auf dem We Are Here Festival, unglaublich bezaubernd und eine tolle Band. Wenn ihr die Chance habt, Gary Bartz zu sehen, solltet ihr sie nehmen. Er singt auch sogar noch.

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Das war Neues von Erykah Badu zusammen mit The Alchemist, das Stück Next to You von ihrem neuen Album, was gerade erschienen ist. Das war's für die X-Jazz Radio Show auf Flux FM mit Daniel Best am Mikrofon. Schon gute Nachrichten in der Flux FM App, auf der Flux FM Website und alle Tickets und alles, was X-Jazz betrifft, auf xjazz.com Webseite zu finden. Ich schließe die Show ab heute mit einer anderen tollen Jazzsängerin, Abby Lincoln, hier zusammen mit Max Roach das Stück Lonesome Lover. Das war's.

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2: Im Studio Colin Mock. Schönen guten Abend. In Sachsen-Anhalt schließen in diesen Minuten die Wahllokale. Dann werden auch erste Prognosen für die Ergebnisse der Landtagswahl erwartet. Dass es um viel geht, zeigt bereits die Wahlbeteiligung. Mit 65% lag die schon um 16 Uhr höher als bei der letzten Wahl insgesamt. Mehr von Silas Quiring.
3: Wohl kaum eine Landtagswahl ist in Deutschland mit so viel Spannung erwartet worden. Denn es geht um die Frage, ob die AfD, die in Sachsen-Anhalt als gesichert rechtsextrem gilt, die absolute Mehrheit holt und somit alleine regieren kann. Das hängt auch davon ab, welche Parteien es in den Magdeburger Landtag schaffen. Je mehr scheitern, desto größer die Chancen der AfD um ihren Spitzenkandidaten Ulrich Siegmund. Der will CDU-Regierungschef Sven Schulze beerben und erster AfD-Ministerpräsident werden.
2: Es ist ein Meilenstein für die deutsche und europäische Raumfahrt. Bei einem Testflug hat eine deutsche Trägerrakete die Erdumlaufbahn erreicht. Mehr von Tom Husse.
4: Entwickelt wurde die Rakete vom bayerischen Raumfahrtunternehmen ESA Aerospace. Sie ist gestern Abend vom Weltraumbahnhof Andøya in Norwegen abgehoben. Danach war die Freude groß, denn es ist das erste Mal, dass es eine privat entwickelte Rakete von Europa aus in den Orbit geschafft hat. Spectrum, so heißt die Rakete, soll kleinere und mittelgroße Satelliten ins All bringen. Im vergangenen Jahr gab es schon mal einen Testflug, der war aber nach wenigen Sekunden im Meer geendet.
2: Das Ringen um ein Ende des Ukraine-Kriegs geht weiter. Die US-Unterhändler Witkoff und Kushner sind jetzt erstmals in Kiew angekommen. Sie wollen mit Präsident Zelensky sprechen. Gestern hatten sie sich in Moskau zu einem Gespräch mit Russlands Machthaber Putin getroffen. Bundesinnenminister Dobrindt will eine Art nationalen Schutzschirm aufbauen. Das Ziel, Deutschland besser vor Drohnen, Cyberangriffen oder Sabotage schützen. So sollen künftig etwa mobile, schnell verlegbare Einheiten, wichtige Drehkreuze, Flughäfen oder Bahnhöfe schützen. Deutliche Heimklatsche für den Hamburger SV in der Fußball-Bundesliga. Gegen Mainz blieb der HSV quasi chancenlos und kam am Ende mit 0:5 unter die Räder. Ohne Punkte und eigene Tore sind die Hamburger fürs erste Tabellenletzter.
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5: Einen schönen Sonntagabend wünsche ich euch am Mikrofon Jola Jordans. Ich hoffe, ihr hattet alle bisher ein schönes Wochenende. Wir starten jetzt mal rein hier gemeinsam in den Sonntagabend mit elektronischer Musik. Und später, dann gibt's noch eine kleine Empfehlung, was nächste Woche auf der Hoppetosse so los ist. Außerdem sprechen wir über neue Musik und es geht um eine Party, die im Kater stattfindet. Alles hier in den nächsten Stunden. Jetzt aber erstmal Musik von Gerber Fendi.

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Synapson Clumette Les Hommes Seba de McBion. Ich habe es jetzt hier mal versucht auszusprechen, ganz so gut, wie es im Track klang, war das nicht. Aber naja, ich habe mein Bestes gegeben. Wie angekündigt geht es jetzt hier um eine Party, die nächste Woche auf der Hoppetosse stattfindet. Denn es wird 23 Jahre Betriebsfeier gefeiert. Nächste Woche von Freitag bis Sonntag läuft dort auf der Hoppetosse eben diese legendäre Veranstaltung. Ist für mich immer eine der besten Partys, weil es gibt halt so richtig schön feinsten Tech-House, aber auch immer mal so ein bisschen Side-Techno. Von allem ist da was dabei, aber es ist schon auch so ein bisschen dieser Oldschool-Berliner-Haus, der dann da auch an die Decks kommt. Mit dabei sind zum Beispiel Coco, der ist eben ja Inventar quasi von der Betriebsfeier. Außerdem Kasimir von Oettingen, dann Elli Altenberger, Empro, Flo Pürke, Mona Moore, um jetzt einfach erstmal ein paar Namen zu nennen, sind auf jeden Fall viele BerlinerInnen, die dann dort eben an den Decks stehen und 3 Tage lang ja dort ordentlich feiern. Ihr könnt dabei sein, es gibt auch schon vorab Tickets auf Resident Advisor, die kosten knapp 19 Euro. Oder ihr geht einfach irgendwann dort vorbei, von Freitag bis Sonntag habt ihr ja dann nächste Woche die Chance dazu. Mit dabei ist eben dieser junge Mann hier auch, Kasimir von Oettingen, mit einem seiner älteren Tracks, der mir aber immer noch genauso gut gefällt, Bumpfer.

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Lalu und Beniola mit Mental auf Flux FM an diesem Sonntag. Ich hoffe, ihr habt alle ein schönes Wochenende verbracht und ja, jetzt werden wir hier mal das Wochenende gut ausklingen lassen gemeinsam. Das geht natürlich am besten mit elektronischer Musik. Da gibt's einen Track, der gefällt mir besonders gut, kommt von David Bay, Orbit.

Oscar Matt Kay on the ground auf Lux FM. Nächste Woche, da findet nicht nur die Party auf der Hoppetosse statt, die legendäre Betriebsfeier, von der ich eben gesprochen habe, sondern im Kater. Da gibt's quasi eine Konkurrenzveranstaltung, die Forever 25, wurde kuratiert von der DJ und Produzentin Franka und Mimi Love, die haben sich zusammengetan. Einige befreundete DJs eben dazugeholt, die dann nächste Woche von Freitag bis Montag bei der Forever 25 Party an den Decks stehen im Kater. Ich kann ja mal so ein paar Namen nennen, also für Leute, die gerne elektronische Musik hören, sind da auf jeden Fall ein paar ziemlich hochkarätige Acts dabei. Anja Schneider, Legende hier aus Berlin, die ist dabei, Britta Arnold, auch aus dem Kater-Kosmos oder auch Joyce Muniz. Sie ist eine brasilianische DJ, wohnt eigentlich aber in Wien, tourt mittlerweile durch die ganze Welt mit ihrem Sound. Ich bin auch großer Fan von ihr, finde es vor allem eben auch wirklich bewundernswert, was sie alles so erreicht hat. Deswegen, wenn ihr sie gerne mal an den Decks sehen wollt, nächste Woche habt ihr dann bei der Forever 25 im Kater die Chance dazu. Joyce Muniz mit Glass Mistress.

Ein bisschen Hausmusik passt doch sehr gut auf den Sonntag von Satin Jackets und Johannes Albert, der hat es nochmal geremixed, Know Me auf Flux FM. Jetzt gleich hier gibt's einen Track von Swimming Pool. Wer hier öfter den Abend hört, weiß ja, dass ich ein kleiner Fan bin. Ich habe ihn irgendwann letztens auch live gesehen, seitdem bin ich noch größerer Fan geworden, denn er hat da einfach eine Mega-Show im Ritterbutzke hingelegt. Swimming Pool hat jetzt vor kurzem hier auch am Sage Beach einmal gespielt, war eben davor auch beim Ritter Butzke bei einer Party dabei und war jetzt ein paar Mal in Berlin. Ich habe mir gerade auch nochmal angeguckt, er ist leider jetzt erstmal nicht mehr hier in der Stadt, sondern in den USA unterwegs, macht da auch wirklich an ganz vielen großen Stationen Halt, von Chicago bis Philadelphia und viele, viele mehr. Da wird er dann eben in der nächsten Zeit unterwegs sein. Aber wenn es wieder soweit ist und Swimming Pool sich in der Stadt befindet, werdet ihr hier von mir erfahren. Aber jetzt gibt's erstmal einen Track von ihm, Swimming Pool und Maliki mit Kisses and

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2: Im Studio Nanju Kuhlmann. Schönen guten Abend. Die AfD gewinnt die Landtagswahl in Sachsen-Anhalt haushoch. Die absolute Mehrheit verpasst sie aber nach den ersten Hochrechnungen knapp. AfD-Chefin Alice Weidel will trotzdem regieren. Sie sagt im Zweiten:
3: Das ist ein historisches Ergebnis und es ist ein ganz klarer Regierungsauftrag.
2: Und AfD-Spitzenkandidat Ulrich Siegmund sagt im Ersten:
4: Als Demokrat werde ich immer, und das haben wir seit 10 Jahren gemacht, immer allen Kräften die Hand ausstrecken, die mit uns eine grundsätzliche politische Kehrtwende in diesem Land herbeiführen möchten. Es wird aber mit mir keine Verbiegerei geben. Wir werden nicht unsere Grundposition aufgeben für irgendwelche Machtoptionen.
2: Aktuell liegt die AfD bei gut 44% und wäre damit auf einen Koalitionspartner angewiesen. Der ist aber nicht in Sicht. Die CDU kommt abgeschlagen auf Platz 2. Mit 18,5% kriegt sie nur etwa halb so viele Stimmen wie bei der letzten Landtagswahl. Linke, SPD und Grüne liegen dicht beieinander um die 9%. Das BSW kratzt an der 5%-Hürde und muss noch zittern. Die FDP fliegt raus aus dem Landtag. Die Wahlbeteiligung liegt bei 80%. Neuer Rekord für Sachsen-Anhalt. Das Ringen um ein Ende des Ukraine-Kriegs geht weiter. Die US-Unterhändler Witkoff und Kaschner sind erstmals in Kiew. Sie wollen mit Präsident Selenskyj sprechen. Gestern hatten sie sich in Moskau zu einem Gespräch mit Russlands Machthaber Putin getroffen. Die deutsche Raumfahrt schreibt Geschichte. Die Trägerrakete eines bayerischen Raumfahrtunternehmens hat es bei einem Testflug in die Erdumlaufbahn geschafft. Sie soll Satelliten ins All bringen. Es ist das erste Mal, dass eine privat entwickelte Rakete von Europa aus den Orbit erreicht hat. Tennisprofi Alexander Zverev hat das Achtelfinale der US Open erreicht. Der Hamburger setzte sich in 3 Sätzen gegen den Chilenen Alejandro Tabilo durch. Zverev peilt seinen 2. Grand-Slam-Titel an. Da die Konkurrenz schwächelt oder fehlt, ist die Chance groß. Deutliche Heimklatsche für den Hamburger SV in der Bundesliga. Gegen Mainz blieb der HSV quasi chancenlos und kam am Ende mit 0:5 unter die Räder. Ohne Punkte und eigene Tore sind die Hamburger fürs erste Tabellenletzter.
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5: Sonntagabend auf Flux FM. Mein Name ist Jola Jordans. Ich begleite euch jetzt hier in die nächste Stunde rein. Es ist 7:15 und es geht hier los mit Virginie und Get Busy Time.

Quartet mit Human Voice auf Lux FM an diesem Sonntagabend. Ihr habt bestimmt hier auch gerade schon den Krankenwagen gehört, denn ich hatte eben ja das Mikro auf und hier im Hintergrund wurde es sehr, sehr laut. Deswegen, ich habe jetzt hier mal das Fenster zugemacht. Dann können wir nämlich jetzt hier auch weiter vernünftig Tracks hören. Zum Beispiel von Pablo Bossi. Der spielt nämlich heute in der Else bei dem Open Air und Indoor von der Veranstaltungsreihe Heiß. Da wird er eben mit an den Decks stehen, spielt ein B2B mit Mac Declo. Pablo Bossi ist ja ein französischer Produzent und DJ, wohnt mittlerweile aber in Berlin. Und sein Stil, der ist eine Mischung, würde ich sagen, aus Techno, Trance, irgendwo auch ein bisschen Italo-Disco, manchmal auch so ein bisschen hausig. Gute Laune, dann wird es wieder ein bisschen düsterer. Also er schafft es wirklich, die verschiedensten Genres miteinander zu verbinden. Seine Leidenschaft, die packt er auch in die Musik, wenn er selber Tracks produziert. Deswegen, wer ihn gerne mal an den Decks sehen will, der sollte dann bald mal in die Else gehen. Ich weiß tatsächlich nicht genau, wann er spielt, denn in der Else ist es schon um 14 Uhr losgegangen. Aber bis 6 Uhr morgens geht auch noch die Veranstaltung. Lohnt sich auf jeden Fall vom Line-Up. Für euch jetzt, um euch einen Eindruck zu geben, was Pablo Bossi so macht, mit seinem Track Let's

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Sonntagabend auf Flux FM gibt's von mir her den passenden Soundtrack, um das Wochenende gut ausgleiten zu lassen. Ich hoffe, ihr seid alle nicht zu mies gelaunt, dass es jetzt schon wieder vorbei ist mit der freien Zeit. Morgen geht's wieder los. Aber die letzten Stunden, die wollen wir jetzt hier noch schön verbringen. Das geht natürlich am besten mit elektronischer Musik und auch mit neuer Musik. Denn vor ein paar Wochen, da kam ein neuer Track, beziehungsweise eigentlich ist es ein neuer Remix. Denn Jessie Ware, die Singer-Songwriterin, die hat den Track Sauna produziert. Der wurde jetzt nochmal von der Gruppe Horsemeat geremixed. Ist eine schöne Disco-Nummer geworden, hören wir jetzt hier gleich. Aber für alle Jessie Ware-Fans nochmal eine kleine Info. Sie ist bald in Berlin und zwar spielt sie am 16. November in Huxleys Neue Welt in Neukölln. Es gibt auch noch Tickets, das heißt, wenn ihr dabei sein wollt, dann checkt das am besten direkt mal aus. Jetzt aber erstmal Jessie Ware und Horsemeat hat's geremixed, Sauna.

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Rudimental, Love You More, Sonntagabend auf Flux FM. So, wir werfen jetzt mal einen Blick ans andere Ende der Welt. Und zwar geht's nach Down Under. Nämlich aus Australien gibt's einen neuen Track. Dafür haben sich Crook Colors mit Georgie Kay, der Sängerin, zusammengetan. In dieser Kollaboration ist dieser Track hier rausgekommen und gerade neu released worden. 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

Freitagabend auf Flux FM ist doch ein guter Zeitpunkt, sich mal die nächste Woche anzuschauen und schon mal zu gucken, was es denn so an Partys gibt. Am Freitag zum Beispiel in der Else, da gibt's ein bisschen Latin Groove und Techno-Trance Sound von niemand anderem als Peter Blue. Der DJ und Produzent, der kommt nämlich nächste Woche in die Else am Freitag zur BCCO-Party. 16 Uhr am Freitag geht's los, bis 8 Uhr morgens habt ihr dann Zeit, dort vorbeizuschauen. Und wer jetzt Peter Blue gar nicht kennt, er kommt ursprünglich aus Kolumbien, wohnt mittlerweile in Spanien. Das hört man auch in seinem Sound, denn eben diese lateinamerikanischen Einflüsse, die lässt er auch gerne mal in seine Tracks mit einfließen. Dann kommt dazu so ein bisschen Hardgroove, Techno, Trance oder aber manchmal auch so, ja, auch ein bisschen langsamere Tracks. Also es ist wirklich ziemlich spannend, sich seine Sets oder auch seine Tracks eben mal anzuhören. Wer ihn jetzt so gar nicht kennt, für den habe ich mal einen Track rausgesucht, der ganz gut beschreibt, was er für einen Sound macht. Peter Blue mit Benny Lisso.

Der kolumbianische DJ und Producer Peter Blue, der kommt nächste Woche nach Berlin in die Else bei der BCCO-Party am Freitag. Ja, und mit diesem Track von ihm im Ohr werde ich mich jetzt auch in meinen Sonntagabend nach Hause begeben, in den Feierabend. Es gibt jetzt hier natürlich noch weiterhin elektronische Musik, aber ich verschwinde schon mal. Nächste Woche hören wir uns aber auch schon wieder. Deswegen schaltet super gerne ein, immer bei Flux FM. Ab 6 Uhr morgens sind wir morgen auch wieder hier für euch am Start. Und bis dahin, macht's euch jetzt erstmal gemütlich. Viel Spaß hier noch mit der Musik. Und ja, mein Name ist Julia Jordans. Tschüssi. 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